0: Es war gleichzeitig der erste Gegentreffer der Spanier bei diesem Turnier. Im Halbfinale wartet am kommenden Dienstag das Team aus Frankreich.
1: Viele Firmen in Deutschland sind nicht bereit, hier zu investieren. Laut einer Konjunkturumfrage des Instituts der deutschen Wirtschaft verzichtet jedes fünfte Unternehmen vollständig auf Investitionen. Die Umfrage liegt der Welt am Sonntag vor. Die meisten gaben an, dass vor allem hohe Arbeitskosten, Regulierung, hohe Steuern und hohe Energiekosten sie daran hindern, zu investieren. Der US-IT-Konzern Apple hat den ChatGPT-Hersteller OpenAI verklagt. Es geht um zwei ehemalige Apple-Mitarbeiter, die inzwischen zum Konkurrenten gewechselt sind. Aus San Francisco, Nils Damz.
2: Der Vorwurf von Apple, die beiden sollen bei ihrem Wechsel zu OpenAI streng geheime Informationen mitgenommen haben. Über Designs, den Herstellungsprozess oder die Lieferketten von Apple-Geräten. Dafür soll einer der Mitarbeiter einen Arbeitslaptop mit vertraulichen Daten nicht zurückgegeben haben. Apple hat bei einem Bundesgericht in Kalifornien eine 40-seitige Anklageschrift eingereicht. Demnach soll OpenAI ehemalige Apple-Mitarbeiter in Vorstellungsgesprächen auch nach geheimen Apple-Projekten befragt haben. Die Kandidaten sollten auch Prototypen der Geräte mitbringen. Eine Stellungnahme von OpenAI lag zunächst nicht vor. OpenAI ist vor allem für seinen KI-Chatbot ChatGPT bekannt, entwickelt aber schon länger auch mindestens ein Gerät, das möglicherweise eine Konkurrenz für Apples iPhone werden könnte.
1: In Nürnberg ist ein Open-Air-Konzert wegen eines Waldbrandes abgebrochen worden. Der Veranstalter habe wegen der großen Rauchwolke entschieden, das Konzert zu beenden, sagte ein Polizeisprecher dem BR. Feuerwehr und Polizei waren im Großeinsatz. Auch ein nahegelegener Campingplatz in Nürnberg wurde geräumt. Mittlerweile ist das Feuer gelöscht, es gibt aber noch ein paar Glutnester. Die Waldbrandgefahr ist in Franken wegen der Trockenheit derzeit sehr groß. Das waren die Nachrichten. Das Wetter in Deutschland. Heute Nacht fast überall klar bei 18 bis 12 Grad. Tagsüber viel Sonne, vor allem im Osten auch ein paar Wolken, aber trocken. 27 bis 34 Grad, an der Nordsee etwas kühler. Auch am Sonntag sonnig, im Osten wieder ein paar Wolken. 27 bis 33 Grad. Es ist 2.03 Uhr.
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1: 3 Uhr mit Gabriela Kühne. Bei der Fußball-Weltmeisterschaft steht Spanien im Halbfinale. Die Spanier gewannen ihr Viertelfinale gegen Belgien mit 2:1. Aus dem ARD-WM-Team Michael Küster.
2: Trotz großer Überlegenheit haben die spanischen Fans lange warten müssen auf das erlösende Tor. Der Siegtreffer zum 2:1 über Belgien fiel erst in der 88. Minute durch den kurz zuvor eingewechselten Mikel Merino. Vorausging ein Fehler des belgischen Torwarts. Spanien war dennoch die stärkere Mannschaft in dieser Partie und ging in der ersten Halbzeit durch Fabian in Führung. Noch vor der Pause gelang De Ketela der Ausgleich. Es war gleichzeitig der erste Gegentreffer der Spanier bei diesem Turnier. Im Halbfinale wartet am kommenden Dienstag das Team aus Frankreich.
1: Der US-IT-Konzern Apple hat den ChatGPT-Hersteller OpenAI verklagt. Es geht um 2 ehemalige Apple-Mitarbeiter, die inzwischen zum Konkurrenten gewechselt sind. Aus San Francisco, Nils Damz.
3: Der Vorwurf von Apple, die beiden sollen bei ihrem Wechsel zu OpenAI streng geheime Informationen mitgenommen haben. Über Designs, den Herstellungsprozess oder die Lieferketten von Apple-Geräten. Dafür soll einer der Mitarbeiter einen Arbeitslaptop mit vertraulichen Daten

0: Daten nicht zurückgegeben haben. Apple hat bei einem Bundesgericht in Kalifornien eine 40-seitige Anklageschrift eingereicht. Demnach soll OpenAI ehemalige Apple-Mitarbeiter in Vorstellungsgesprächen auch nach geheimen Apple-Projekten befragt haben. Die Kandidaten sollten auch Prototypen der Geräte mitbringen. Eine Stellungnahme von OpenAI lag zunächst nicht vor. OpenAI ist vor allem für seinen KI-Chatbot ChatGPT bekannt, entwickelt aber schon länger auch mindestens ein Gerät, das möglicherweise eine Konkurrenz für Apples iPhone werden könnte.
1: Im Süden Spaniens geht nach einem Waldbrand die Suche nach Vermissten weiter. Nach Behördenangaben gelten mehr als 20 Menschen noch als vermisst. Gestern breitete sich in den Gemeinden Los Gallardos und Bedar in der Provinz Almería ein großflächiges Feuer aus. Mindestens 12 Menschen kamen dabei ums Leben. Spanien, aber auch Portugal und andere südeuropäische Länder werden seit Wochen von einer Serie von Waldbränden heimgesucht. Belgien will eine Pkw-Maut einführen. Nach belgischen Medienberichten haben sich darauf die drei Landesteile Flandern, Wallonien und die Hauptstadtregion Brüssel geeinigt. Die Plakette soll im kommenden Jahr kommen. Der Preis für eine Jahresvignette in Belgien richtet sich nach Fahrzeugmodell und Schadstoffausstoß. Von 90 Euro für Elektroautos bis zu 125 Euro für alte Verbrenner. Es soll aber auch Tages- oder Kurzzeitplaketten geben. Das waren die Nachrichten. Das Wetter in Deutschland. Heute Nacht fast überall klar bei 18 bis 12 Grad. Tagsüber viel Sonne, vor allem im Osten auch ein paar Wolken, aber trocken 27 bis 34 Grad. Auch am Sonntag sonnig, im Osten wieder ein paar Wolken, 27 bis 33 Grad. Es ist 3.03 Uhr.
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1: 4 Uhr mit Gabriela Kühne. Bei der Fußball-Weltmeisterschaft steht Spanien im Halbfinale. Die Spanier gewannen ihr Viertelfinale gegen Belgien mit 2:1. Aus dem ARD-WM-Team Michael Küster.
2: Trotz großer Überlegenheit haben die spanischen Fans lange warten müssen auf das erlösende Tor. Der Siegtreffer zum 2:1 über Belgien fiel erst in der 88. Minute durch den kurz zuvor eingewechselten Mikel Merino. Voraus ging ein Fehler des belgischen Torwarts. Spanien war dennoch die stärkere Mannschaft in dieser Partie und ging in der ersten Halbzeit durch Fabian in Führung. Noch vor der Pause gelang De Ketelaer der Ausgleich. Es war gleichzeitig der erste Gegentreffer der Spanier bei diesem Turnier. Im Halbfinale wartet am kommenden Dienstag das Team aus Frankreich.
1: Viele Unternehmen in Deutschland investieren nichts mehr. Das geht nach Zeitungsberichten aus einer neuen Studie des Instituts der deutschen Wirtschaft hervor. Aus der Nachrichtenredaktion Sabine Ricker.
3: Demnach verzichtet aktuell jedes 5. Unternehmen komplett auf Investitionen. Die Gründe dafür sind laut der Umfrage vor allem hausgemacht. Für die Studie wurden knapp 1.000 Unternehmen aus verschiedenen Branchen befragt. Als wichtigste Hürde nennen die Firmen die hohen Arbeitskosten, zu viel Regulierung, hohe Steuern und teure Energie. Laut den Studienautoren, deren Ergebnisse der Welt am Sonntag vorliegen, spiegeln diese Befunde vor allem strukturelle Probleme des Standorts Deutschlands wider. Das Institut der deutschen Wirtschaft spricht von der längsten Investitionsschwäche in Deutschland.
1: Der US-IT-Konzern Apple hat eine Klage gegen den ChatGPT-Hersteller OpenAI eingereicht. Das Unternehmen wirft dem Konkurrenten vor, Firmengeheimnisse gestohlen zu haben. Es geht um 2 ehemalige Apple-Mitarbeiter, die inzwischen für OpenAI tätig sind. Beide haben nach Apple

0: Angaben an hochsensiblen Stellen gearbeitet, bevor sie zum Konkurrenten gewechselt sind. Sie sollen vertrauliche Daten über Designs, Herstellungsprozesse und Lieferketten mitgenommen haben. OpenAI entwickelt derzeit ein Gerät, das möglicherweise eine Konkurrenz zum iPhone werden könnte. Belgien will eine Pkw-Maut einführen. Nach belgischen Medienberichten haben sich darauf die drei Landesteile Flandern, Wallonien und die Hauptstadtregion Brüssel geeinigt. Die Plakette soll im kommenden Jahr kommen. Der Preis für eine Jahresvignette in Belgien richtet sich nach Fahrzeugmodell und Schadstoffausstoß, von 90 Euro für Elektroautos bis zu 125 Euro für alte Verbrenner. Es soll aber auch Tages- oder Kurzzeitplaketten geben. Das waren die Nachrichten. Das Wetter in Deutschland. Tagsüber viel Sonne, vor allem im Osten auch ein paar Wolken, aber trocken. 24 Grad an der Nordsee, 27 Grad in Sachsen und Brandenburg und bis zu 34 Grad am Oberrhein. Auch am Sonntag sonnig, im Osten wieder ein paar Wolken, 27 bis 33 Grad. Es ist 4.03 Uhr.
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Dies ist die Geschichte von Elude. Einem Mann, der geboren wurde, um wie ein wildes Tier gejagt zu werden, weil er arm war und sich nicht wehren konnte. Aber er gab sich mit seinem Schicksal nicht zufrieden und heute wurde seine Ehre wiederhergestellt.

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1: 5 Uhr mit Gabriela Kühne. Bei der Fußball-Weltmeisterschaft steht Spanien im Halbfinale. Die Spanier gewannen ihr Viertelfinale gegen Belgien mit 2:1. Aus dem ARD-WM-Team Michael Küster.
2: Trotz großer Überlegenheit haben die spanischen Fans lange warten müssen auf das erlösende Tor. Der Siegtreffer zum 2:1 über Belgien fiel erst in der 88. Minute durch den kurz zuvor eingewechselten Mikel Merino. Vorausging ein Fehler des belgischen Torwarts. Spanien war dennoch die stärkere Mannschaft in dieser Partie und ging in der ersten Halbzeit durch Fabian in Führung. Noch vor der Pause gelang De Ketela der Ausgleich. Es war gleichzeitig der erste Gegentreffer der Spanier bei diesem Turnier. Im Halbfinale wartet am kommenden Dienstag das Team aus Frankreich.
1: Die USA fordern vom Iran offenbar noch heute eine Erklärung zur Straße von Hormus. Das berichten US-Medien und berufen sich auf Regierungsbeamte in Washington. Danach soll der Iran heute ein Bekenntnis ablegen, dass die Schifffahrtsstraße frei und sicher zu durchfahren sein wird. US-Präsident Trump erklärte sich zu neuen Gesprächen mit dem Land bereit, drohte aber auch mit militärischer Gewalt. Zuletzt hatte es wieder gegenseitige Angriffe gegeben. Eigentlich haben die USA und Iran ein Rahmenabkommen vereinbart, das als Basis für Friedensgespräche gelten soll. Der US-IT-Konzern Apple hat den ChatGPT-Hersteller OpenAI verklagt. Es geht um 2 ehemalige Apple-Mitarbeiter, die inzwischen zum Konkurrenten gewechselt sind. Aus San Francisco, Nils Damz.
3: Der Vorwurf von Apple, die beiden sollen bei ihrem Wechsel zu OpenAI streng geheime Informationen mitgenommen haben. Über Designs, den Herstellungsprozess oder die Lieferketten von Apple-Geräten. Dafür soll einer der Mitarbeiter einen Arbeitslaptop mit vertraulichen Daten nicht zurückgegeben haben. Apple hat bei einem Bundesgericht in Kalifornien eine 40-seitige Anklageschrift eingereicht. Demnach soll OpenAI ehemalige Apple-Mitarbeiter in Vorstellungsgesprächen auch nach geheimen Apple-Projekten befragt haben. Die Kandidaten sollten auch Prototypen der Geräte mitbringen. Eine Stellungnahme von OpenAI lag zunächst nicht vor. OpenAI ist vor allem für seinen KI-Chatbot ChatGPT bekannt, entwickelt aber schon länger auch mindestens ein Gerät, das möglicherweise eine Konkurrenz für Apples iPhone werden könnte.
1: Viele Firmen in Deutschland sind nicht bereit, hier zu investieren.

0: Laut einer Konjunkturumfrage des Instituts der deutschen Wirtschaft verzichtet jedes fünfte Unternehmen vollständig auf Investitionen. Die Umfrage liegt der Welt am Sonntag vor. Die meisten gaben an, dass vor allem hohe Arbeitskosten, Regulierung, hohe Steuern und hohe Energiekosten sie daran hindern, zu investieren. Das waren die Nachrichten. Das Wetter in Deutschland. Tagsüber viel Sonne, vor allem im Osten auch ein paar Wolken, aber trocken, 27 bis 34 Grad. Am Sonntag sonnig, im Osten wieder ein paar Wolken, 27 bis 33 Grad. Es ist 5.03 Uhr.
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1: 6 Uhr. Spanien steht im Halbfinale der Fußball-WM. USA setzen Iran Ultimatum für Straße von Hormus. Mann hält Frau in Berliner Supermarkt als Geisel. Das Wetter sonnig und heiß bis 34 Grad. Mein Name ist Theresia Tautz. Guten Morgen. Spanien steht im Halbfinale der Fußball-Weltmeisterschaft. Im Viertelfinale gegen Belgien stand es am Ende 2:1. Aus dem ARD-WM-Team Hendrik Lückhoff.
2: Der Europameister war dominant und holte am Ende einen verdienten Sieg. Dem Siegtreffer durch Merino in der 88. Minute war aber ein Torwartfehler vorausgegangen. Belgiens Ersatztorhüter Senne Lammens, der für den verletzten Stammkeeper Thibaut Courtois eingewechselt worden war, ließ einen Ball nach vorne abprallen. Im Halbfinale trifft Spanien am Dienstag auf Frankreich.
1: Die USA wollen vom Iran offenbar heute noch hören, wie es mit der Straße von Hormus weitergeht. Mehrere US-Medien berichten unter Berufung auf US-Regierungsbeamte, die iranische Führung solle zusichern, dass die Meerenge offen sei und Handelsschiffe nicht mehr angegriffen würden. Unklar ist aber, was passiert, wenn der Iran der Forderung nicht nachkommt. Die USA hatten in den letzten Tagen wieder Ziele im Iran angegriffen und das mit Attacken auf Handelsschiffe begründet. In einem Supermarkt in Berlin hält ein Mann seit dem späten Abend eine Frau als Geisel. Laut Polizei hatte der Täter die Frau um kurz nach 22 Uhr bedroht und in seine Gewalt gebracht. Ein Sprecher sagte, der Einsatz laufe noch. Der Bereich um den Supermarkt im Berliner Stadtteil Marienfelde ist großräumig abgesperrt. Apple verklagt das US-amerikanische Softwareunternehmen OpenAI. Der iPhone-Konzern wirft dem KI-Unternehmen unter anderem vor, vertrauliche Informationen gestohlen zu haben. Die Anklage zielt auch auf frühere Apple-Mitarbeiter, die jetzt für OpenAI arbeiten. ARD-Korrespondent Nils Dams.
3: Der Vorwurf von Apple, die beiden sollen bei ihrem Wechsel zu OpenAI streng geheime Informationen mitgenommen haben. Über Designs, den Herstellungsprozess oder die Lieferketten von Apple-Geräten. OpenAI ist vor allem für seinen KI-Chatbot ChatGPT bekannt, entwickelt aber schon länger auch mindestens ein Gerät, das möglicherweise eine Konkurrenz für Apples iPhone werden könnte. Dafür arbeitet OpenAI auch mit Apples ehemaligem Star-Designer Jony Ive zusammen, der das Design der iPhones stark geprägt hat.
1: In Spanien müssen wegen der verheerenden Brände in der Mittelmeerprovinz Almería weitere Menschen evakuiert werden. Der andalusische Katastrophenschutzminister sagte, insgesamt seien jetzt 1.400 Menschen aufgefordert, ihre Häuser und Wohnungen zu verlassen. Aus Spanien, Anna Mund.
4: Der Minister erklärte, das Feuer sei weiterhin komplex und weise mehrere aktive und besonders intensive Brandfronten auf. Begünstigt werde dies durch die ständig wechselnde Windrichtung. Gleichzeitig habe sich die Lage im Osten des Brandgebiets verbessert. Bei dem in der Nacht zu Freitag ausgebrochenen Brand sind 12 Menschen ums Leben gekommen,

0: darunter den lokalen Behörden zufolge neben Spaniern auch Belgier und Briten. 23 Personen werden vermisst. Das Feuer hat inzwischen rund 4000 Hektar Buschland verbrannt.
1: Und das steht heute noch an. In Bad Hersfeld findet am Abend ein Jubiläumsfest statt zu 75 Jahren Bad Hersfelder Festspiele. Schauspielerinnen und Schauspieler der laufenden Saison improvisieren nach Wünschen des Publikums. Und bei Eintracht Frankfurt beginnt die Vorbereitung für die neue Fußball-Bundesliga-Saison. Erstmal stehen für die Profis von Neutrainer Adi Hütter Leistungstests an. Das waren die Nachrichten.
2: Danke, Theresia.
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2: Ja, das hat heute einen sonnigen Hochsommertag für uns parat. Teilweise gehen die Temperaturen jetzt in der Früh schon hoch bis auf 20 Grad, im Rhein-Main-Gebiet vor allem. Dazu blauer Himmel und Sonnenschein den ganzen Tag. Im Verlauf des Tages verändert sich dann auch nur noch die Zahl, so auf dem Thermometer. Die geht nämlich noch weiter nach oben. Bis zu 26 Grad stehen da dann im Upland. Und bis zu 34 Grad im Ried. Auf den Bergen bleibt es so knapp unter 30 Grad. Morgen dann alles genauso wie heute bei 28 bis 34 Grad.
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2: Da ist alles ruhig. Es gibt keine Meldungen von den Straßen bei uns in Hessen. Ich wünsche eine ganz gute Fahrt.
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2: Ja, hallo zusammen. Schönen guten Morgen wünsche ich. Schön, dass Sie da sind. Ich habe so im Gefühl, das wird ein guter Tag heute. Denn so auf dem Weg hier ins HR4-Studio bin ich schon so vielen netten Leuten über den Weg gelaufen. Obwohl es noch so früh war. Trotzdem waren alle irgendwie schon so gut drauf. Das hat mich gefreut. Und ich hoffe, ich kann diese gute Laune jetzt auch so ein bisschen an Sie weitergeben. Und Musik, die gute Laune macht, haben wir sowieso ja immer dabei. Bei den Equals jetzt zum Beispiel reichen schon die ersten Töne und die Stimmung ist gut.
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0: Schönen guten Morgen. Hier ist HR4. Ein Pelikan im Meerschweinchengehege. Da gehört er eigentlich nicht hin. Das ist relativ klar, glaube ich. Aber in Mecklenburg-Vorpommern hat sich genau dahin jetzt einer hin verirrt. Und wahrscheinlich ist das derselbe Pelikan, der vor kurzem im Schwalm-Eder-Kreis aufgetaucht ist. Da hatte nämlich die Tiernothilfe Schwalmstadt vor etwa einem Monat um Hilfe gebeten. Der ist wahrscheinlich irgendwie aus dem Zoo oder Tierpark ausgebüxt. Leider hat es aber niemand geschafft, den Pelikan wieder einzufangen. Und jetzt ist eben ganz plötzlich ganz im Norden von Deutschland auch wieder ein unbekannter Pelikan aufgetaucht, den man eben nicht so richtig zuordnen konnte. Deswegen vermuten jetzt alle, okay, das ist vielleicht der Pelikan, der auch bei uns in Hessen schon unterwegs war. Da im Norden konnte er jetzt aber gerettet werden und jetzt hat er ein neues Zuhause im Zoo in Stralsund. Vielleicht gefällt es ihm da ja ein bisschen besser als da, wo er vorher war.
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0: Hier ist HR4 am Samstagmorgen. Da ziehen wir uns jetzt musikalisch mal die Rockerweste, Schlaghosen und Lederhandschuhe an. Und dann fühlen wir uns wie ein Rockstar in den 70ern. Creedence Clearwater Revival. Hey Tonight.
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1: Ich musste leider gerade hier bei mir im Studio schon das Plissé runtermachen, weil die Sonne hier so reinscheint, dass ich gar nicht mehr lesen kann, was auf meinem Monitor steht. Das ist aber ein gutes Zeichen, denn es heißt, die Sonne scheint und die scheint heute in ganz Hessen den ganzen Tag. Dazu bekommen wir Temperaturen zwischen 26 und 34 Grad.
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1: Um gleich eine Minute nach 6:30. Vorsicht bitte auf der A3, Köln Richtung Frankfurt, zwischen dem Mönchhof-Dreieck und Kelsterbach. Da sind Personen auf der Fahrbahn.
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1: Und so mit dem lässigsten Guten Morgen-Lied, mit dem ich auch so ganz leicht in den Tag komme. Nana Muscuri, Guten Morgen Sonnenschein.
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20 Minuten vor 7. Hier ist HR4. Jetzt mit so ein bisschen, ja, was Gewitztem. Also ich glaube, da hatte jemand so richtig Spaß beim Einsingen damals. Tommy Rowe und Desi.

Es gibt ja manchmal so Tage, da hat man auch nicht unbedingt so viel Lust, auf die Arbeit zu gehen oder zu arbeiten. Außer wenn Geiersturzflug läuft. Ich finde, dann ist alles egal. Dann macht Arbeiten auch fast schon wieder Spaß, ne? Wenn

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4: 7 Uhr. Spanien steht im Halbfinale der Fußball-WM. Mann hält Frau in Berliner Supermarkt als Geisel. Bad Hersfeld feiert 75 Jahre Festspiele. Das Wetter sonnig und heiß heute bis 34 Grad. Mein Name ist Theresia Tautz. Guten Morgen. Spanien steht im Halbfinale der Fußball-Weltmeisterschaft. Im Viertelfinale gegen Belgien stand es am Ende 2:1. Aus dem ARD-WM-Team Hendrik Lückhoff.
5: Der Europameister war dominant und holte am Ende einen verdienten Sieg. Dem Siegtreffer durch Merino in der 88. Minute war aber ein Torwartfehler vorausgegangen. Belgiens Ersatztorhüter Senne Lammens, der für den verletzten Stammkeeper Thibaut Courtois eingewechselt worden war, ließ einen Ball nach vorne abprallen. Im Halbfinale trifft Spanien am Dienstag auf Frankreich.
4: Der Iran baut möglicherweise seine Anlagen für die Entwicklung für Atomwaffen wieder auf. Das auf Nuklearthemen spezialisierte Institute of for Science and International Security teilte mit. Auf Satellitenbildern seien an zwei einschlägigen Militärkomplexen Reparaturen zu sehen. Laut des Nachrichtensenders CNN hat die Internationale Atomenergiebehörde an den wichtigsten iranischen Lagerstätten für Uran noch keine verdächtigen Aktivitäten beobachtet. Alle Anlagen waren seit letztem Jahr von den USA beschossen worden. In einem Berliner Supermarkt hält ein Mann seit dem späten Abend eine Frau als Geisel. Laut Polizei hatte der Täter die Frau um kurz nach 22 Uhr in seine Gewalt gebracht. Der Supermarkt befindet sich im Stadtteil Marienfelde im Berliner Süden. Aus Berlin, Helena Deller.
6: Der Supermarkt ist in der Hildburghauser Straße in einem ruhigen Wohngebiet. Die Straße ist gesperrt. Krankenwagen, Polizei und Feuerwehrautos stehen hier bereit. Ein Polizeisprecher sagte um kurz vor 5 Uhr, dass die Einsatzkräfte Kontakt zum Geiselnehmer haben. Ob Täter und Geisel in irgendeiner Beziehung zueinander stehen, könne noch nicht gesagt werden. Im Supermarkt brennt Licht, das ist aus der Ferne zu sehen. Am Eingang standen zwischenzeitlich Einsatzkräfte in Vollmontur.
4: Der iPhone-Konzern Apple verklagt den ChatGPT-Entwickler OpenAI und zwei ehemalige Mitarbeiter. Der Vorwurf, OpenAI versuche aggressiv, Mitarbeiter von Apple abzuwerben und an vertrauliche Informationen zu kommen. Die beiden Ex-Mitarbeiter sollen unter anderem Dateien heruntergeladen und Lieferantendaten mitgenommen haben. OpenAI weist die Vorwürfe zurück. Jubiläum in Bad Hersfeld. Dort findet am Abend ein Fest statt zu 75 Jahren Bad Hersfelder Festspiele. HR-Reporter Michael Pörtner.
7: Außerplanmäßig auf dem Spielplan steht die Performance Meisterstücke und Missgeschicke. Schauspielerinnen und Schauspieler der laufenden Festspielsaison blicken zurück auf die letzten 75 Jahre, wobei sie in der Form eines Improvisationstheaters auf die Wünsche des Publikums reagieren. Die Bad Hersfelder Festspiele sind 1951 gegründet worden. Bekannte Schauspieler waren etwa Will Quadflieg, O.E. Hasse, Mario Adorf. Als Intendanten waren unter anderem Johannes Klein, Volker Lechtenbrink und Dieter Wedel im Amt.
4: Und das passiert heute noch. 8 Wochen vor der Landtagswahl in Sachsen-Anhalt trifft sich der Landesverband der AfD zu einem Parteitag in Magdeburg. Er will unter anderem ein Programm für den Fall einer Regierungsübernahme vorstellen. Und bei der Fußball-WM steht um 23 Uhr das nächste Viertelfinale an. England und Norwegen kämpfen um den Einzug in die Runde der 4 besten Mannschaften. Das waren die Nachrichten.
3: Unser Wetter in Hessen.
8: Ein sonniger Hochsommertag wartet heute auf uns. Teilweise sind die Temperaturen

0: Temperaturen jetzt auch in der Früh schon sehr hoch, 20 Grad, so schafft das Rhein-Main-Gebiet. Und dazu heute den ganzen Tag blauer Himmel und Sonnenschein. Und es verändert sich im Verlauf des Tages dann nur noch die Zahl auf dem Thermometer. Die geht nämlich weiter nach oben. Bis zu 26 Grad stehen da dann im Upland und bis zu 34 Grad im Ried. Auf den Bergen bleibt alles so knapp unter 30 Grad. Morgen dann 28 bis 34 Grad und so vom Wetter her, aber sonst alles so wie heute.
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0: Mit keinen Meldungen an diesem frühen Samstagmorgen. Ich wünsche eine ganz gute Fahrt. Kommen Sie gut durch.
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0: Und hallo zusammen. Schön, dass Sie da sind an diesem Samstag in der Früh. Wir starten rein ins Wochenende zusammen und haben gleich was zum Mitschunkeln, was zum Verlieben und was Verführerisches. Schunkeln, das tun wir gleich zu DJ Ötzi. Verlieben, das machen wir mit Helene Fischer. Und verführen lassen wir uns jetzt von George McRae.
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0: Hier ist HR4 am Samstagmorgen und heute wird's ja wieder ein heißer Tag. Und wenn es heiß ist, schwitzen nicht nur wir Menschen, sondern auch die Tiere. Wir können uns dann ja schon mal so in klimatisierte Räume zurückziehen oder mal ein Eis essen zum Abkühlen. Wie die Tiere das machen, wie die so mit der Hitze klarkommen, das hat sich HR4-Reporterin Olga Eisenmann da im Gehege mal angeguckt.
1: Wenn Selina Gruber den Wasserschlauch aufdreht, kommen die Dromedare im Opelzoo auch schon angerannt. Eigentlich passen sich die Einhöcker gut an die Hitze an. Schließlich tragen sie einen Wasserspeicher auf ihrem Rücken. Aber bei diesen Temperaturen fliehen sogar die Wüstentiere vor der Sonne.
2: Wenn es so richtig heiß ist, suchen selbst die vermehrt den Schatten. In die Sonne bekommt man sie in der Regel nur über Futter. Aber das überlegen sie sich auch nur zweimal, ob sie wirklich den Weg nutzen.
1: Genau wie die Dromedare sind auch wir Menschen eher träge bei den warmen Temperaturen. Zoopädagoge Janis König.
3: Wir haben natürlich die gleichen Ideen, was so die Aktivität angeht. Wir kommen bei strahlend blauem Himmel und heißen Temperaturen auch nicht die Idee, Hochleistungssport zu machen. Das machen die Tiere genauso wenig. Die halten sich dann zu den heißen Mittagsstunden eher mal ein bisschen im Schatten auf, reduzieren ihre Aktivität ein bisschen, genau, so wie wir das eben auch machen.
1: Dromedar, Zebra und Co. sind an die Wärme gewöhnt. Die roten Pandas aus dem Himalaya-Gebirge liegen platt, alle Viere von sich gestreckt auf den Ästen im Gehege. Und auch der Polarfuchs mag es lieber kalt.
3: Wir haben hier im Zoo uns was Kleines einfallen lassen und bereiten ihnen als kleine Abkühlung und als Beschäftigung sogenannte Eisbomben zu.
1: Tierpfleger Raphael Kremper bereitet die eiskalten Snacks vor. Halt nicht mit Schoko- oder Vanillegeschmack.
4: Da mischt man dann immer so ein bisschen mit Fleisch und Obst, dass so verschiedene Geschmäcker dann quasi drin sind. Und dann, dann haben den ganzen Tag damit zu tun. Vor allem unsere Nachzuchten, unsere Kleinen, die finden das immer ganz toll und die spielen auch viel damit und beschäftigen sich lang dann damit. So kann man sowohl ein Sättigungsgefühl hervorbringen als auch eine Abkühlung.
1: Die Zootiere werden bei der Hitze hier in Kronberg mit kalten Snacks und Duschen verwöhnt. In der freien Wildbahn werden die steigenden Temperaturen aber echt zum Problem.
3: Also der Klimawandel, der wirkt sich ganz, ganz extrem auf das Leben vieler wildlebenden Tierarten auf. Da ist so das Leben unserer Zootiere ein bisschen gleichmäßiger, weil sie eben nicht mit Nahrungsknappheit, Wasserknappheit konfrontiert werden, nicht mit extrem langen Dürreperioden, wo einfach eben, sag ich mal, das Leben auf einer ganz, ganz anderen Ebene extrem wird.
1: Ob Affe, Känguru oder roter Panda, bei dem Wetter haben alle Opel-Zootiere eine Lieblingsbeschäftigung. Ein Nickerchen machen an einem schattigen Plätzchen.
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2: Überall das gleiche Bild auf den HR4 Live-Wetterkameras. Blauer Himmel und Sonnenschein. Wirklich überall. Ob über Frankfurt, über Kassel, über Marburg, über Dillenburg. Da scheint einfach die Sonne und genau so sieht der Tag heute aus. Es gibt ganz viel Sonne, eigentlich nur kaum Wolken bis wenig Wolken und dazu wird es heiß. Wir haben so Temperaturen zwischen 26 und 34 Grad.
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2: 7:30 haben wir und es gibt keine Meldungen von den Straßen in Hessen. Gute Fahrt.
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2: Und für mich ist jetzt mal ganz kurz Weihnachten. Ich sehe gerade bildlich vor mir so einen bunt geschmückten Weihnachtsbaum stehen. Und darunter liegt meine erste CD von ABBA. Meine Tante hatte mir die damals geschenkt, so in der Jugend. Ja, und so habe ich dann die Musik von ABBA entdeckt. Deswegen jetzt frohe Weihnachten, könnte ich jetzt sagen. Aber auch schönen guten Morgen, schönen Samstag.
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Oma in der Fensterbank, im Korb schnarcht der Hund. 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Kaffee auf

0: bis halb vier am Samstagmorgen. Mit Mitte 90 noch eine Minigolfanlage betreiben, hält offensichtlich jung. Bestes Beispiel ist Elfriede Schubert aus Lampertheim in Südhessen. Ihr gehört da nämlich eine Minigolfanlage. Jetzt ist die spannende Frage, wie ist sie dazu gekommen? Was hat sie da eigentlich alles so zu tun? Und wie beliebt ist sie so bei ihren Kundinnen und Kunden? Das hat hr4-Reporter alles Heiko Schneider alles mal mitbekommen, als er Elfriede besucht hat.
1: Ein gezielter Schlag und schon kullert der rote Gummiball über die Bahn und hüpft über das Hindernis. Soweit so normal auf einer Minigolfanlage. Auch auf der Minigolfanlage neben dem Schwimmbad in Lampertheim, klar. Trotzdem, hier spielt es sich doch irgendwie anders. Denn die Chefin der Anlage ist stolze 94 Jahre alt.
2: Ich mache bisher doch alles alleine. Ich bin fleißige alte Frau. Außer Dienstag habe ich Ruhetag.
1: Sagt Elfriede Schubert und verteilt Schläger und Bälle an ihre nächsten Kunden.
2: So, das.
1: Ob Schläger und Bälle austeilen, die Bahnen kehren oder Pflanzen gießen, seit mehr als 20 Jahren gehört das für Elfriede Schubert zum Tagesgeschäft. Mittlerweile packen aber auch immer wieder Kunden selbst mit an und unterstützen sie.
2: Ich hab hier alles liebe, nette Leute, helfen, wo sie können. Und das ist meine größte Freude und mein größter Schatz.
1: Anfangs betrieb ihr Sohn die Minigolfanlage. Elfriede Schubert half da nur aus. Seit dem Tod ihres Sohnes betreibt sie die Anlage alleine weiter. Das hatte sie ihrem Sohn versprochen. Ans Aufhören denkt sie trotz ihrer 94 Jahre auch heute nicht.
2: Wenn ich mich wohlfühle und denke, das klappt noch, dann mach ich halt wieder weiter. Weil ich nicht weiß, was ich zu Hause machen soll den ganzen Tag. Ich bin mein Leben lang gearbeitet. Ne? Brauch ich.
1: Zur Freude ihrer Kunden. Für die meisten hier ist sie einfach nur die Oma.
3: Also sie hat sich selber mir so vorgestellt. Ne? Hallo, ich bin die Oma. Ich hätte gerne mal so eine Oma gehabt früher. Ja. Jetzt habe ich sie. Total nice, deswegen komme ich auch gerne hierher. Das ist eigentlich the place to be hier in Lampertheim.
4: Hochachtung für ein Alter und immer freundlich. Und immer da. In diesem Alter, dass es noch so geht, ne? Das ist schon allerhand.
1: Und nicht nur das Arbeiten auf der Minigolfanlage geht. Mit ihren 94 Jahren schwingt Elfriede Schubert ab und an auch noch selbst mal den Schläger.
2: Guck, da wäre mal das Loch. Das hat geklappt, Mensch, Meier.

Ein schneller Blick ins HR4-Verkehrszentrum mit einer aktuellen Meldung. Die A67 da, Mainz Richtung Darmstadt, zwischen dem Rüsselsheimer Dreieck und Groß-Gerau. Da gibt es gerade stockenden Verkehr nach einem Unfall auf dem Beschleunigungsstreifen und dem rechten Fahrstreifen.

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3: 8 Uhr. Spanien löst Ticket fürs WM-Halbfinale. Mann hält Frau in Berliner Supermarkt als Geisel. Eintracht Frankfurt bereitet sich auf die Fußballsaison vor. Das Wetter sonnig und heiß bis 34 Grad. Mein Name ist Theresia Tautz. Guten Morgen. Spanien hat zum zweiten Mal in seiner Geschichte das Halbfinale einer Fußball-Weltmeisterschaft erreicht. Die Spanier setzten sich im Viertelfinale gegen Belgien durch mit 2:1. Aus dem ARD-WM-Team Hendrik Lückhoff.
4: Der belgische Ersatztorwart Senne Lammens wurde zur tragischen Figur. Er war für den verletzten Stammtorhüter Thibaut Courtois eingewechselt worden und konnte kurz vor Schluss einen Fernschuss nicht festhalten. Der Spanier Mikel Merino schob den Abpraller zum 2:1-Siegtreffer ins Tor. Im Halbfinale trifft Spanien auf Frankreich.
3: Deutschland soll später klimaneutral werden als geplant. Das fordern mehrere Vertreter von Arbeitgebern und Arbeitnehmern. Der Chef des RWE-Konzerns Kreber sagte der Welt am Sonntag, wenn Deutschland schon 2045 und nicht erst 2050 klimaneutral werden wolle, wie der Rest der EU, mache das den Standort nur teurer. Dem Klima bringe es nichts. In einem Supermarkt in Berlin hält ein Mann seit dem späten Abend eine Frau als Geisel. Laut Polizei hatte der Täter die Frau um kurz nach 22 Uhr bedroht und in seine Gewalt gebracht. Ein Sprecher sagte, der Einsatz laufe noch. Der Bereich um den Supermarkt im Berliner Stadtteil Marienfelde ist großräumig abgesperrt. Die USA wollen vom Iran offenbar heute noch hören, wie es mit der Straße von Hormus weitergeht. Mehrere US-Medien berichten unter Berufung auf US-Regierungsbeamte, die iranische Führung solle zusichern, dass die Meerenge offen sei und die Handelsschiffe nicht mehr angegriffen würden. Unklar ist aber, was passiert, wenn der Iran den Forderungen nicht nachkommt. In Spanien müssen wegen der verheerenden Brände in der Mittelmeerprovinz Almería weitere Menschen evakuiert werden. Der andalusische Katastrophenschutzminister sagte, insgesamt seien jetzt 1.400 Menschen aufgefordert, ihre Häuser und Wohnungen zu verlassen. Aus Spanien, Anna Mund.
5: Der Minister erklärte, das Feuer sei weiterhin komplex und weise mehrere aktive und besonders intensive Brandfronten auf. Begünstigt werde dies durch die ständig wechselnde Windrichtung. Gleichzeitig habe sich die Lage im Osten des Brandgebiets verbessert. Bei dem in der Nacht zu Freitag ausgebrochenen Brand sind 12 Menschen ums Leben gekommen, darunter den lokalen Behörden zufolge neben Spaniern auch Belgier und Briten.
3: Die Frankfurter Eintracht startet mit ihrem neuen Trainer Adi Hütter in die Saisonvorbereitung. Heute und morgen stehen Leistungs- und Medizintests an. HR-Sportreporter Mathis Hohm.
6: Am Montag geht's dann raus auf den Rasen zur ersten richtigen Trainingseinheit unter Rückkehrertrainer Adi Hütter. Das Schöne für alle Eintracht-Fans, sowohl das Training am Montag als auch am Mittwoch findet als Trainingseinheit mit Zuschauern statt. Jeweils 2000 Eintracht-Fans dürfen kostenlos mit dabei sein. Vom 23. Juli an geht's 10 Tage ins Trainingslager in Grassau am Chiemsee, bevor am 21. August die erste DFB-Pokalrunde auf Hütter und Co. wartet.
3: Das war und das passiert heute noch. Die AfD in Sachsen-Anhalt wird heute ein Programm vorstellen für den Fall, dass sie die Landtagswahl in 8 Wochen gewinnt. Die Partei hatte in Umfragen zuletzt deutlich vor der CDU gelegen. Und Bad Hersfeld feiert heute Abend 75 Jahre Festspiele. Dabei improvisieren die Schauspielerinnen und Schauspieler der laufenden Saison nach den Wünschen der Zuschauer. Das waren die Nachrichten.
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7: Teilweise gehen die Temperaturen jetzt in der Früh schon hoch bis auf 20 Grad. Also fast 20 Grad schafft zum Beispiel schon Wiesbaden. Da ist es kurz davor oder vielleicht sogar schon erreicht. Und den ganzen Tag sieht es genauso heute aus. Es ist ein warmer Sommertag mit blauem Himmel und viel Sonnenschein. In Helsa werden es noch bis zu 27 Grad. Im Großen Lüder bis 30 Grad. Und in Groß-Gerau noch bis zu 33 Grad. Morgen ist dann alles so wie heute. 28 bis 34 Grad werden es dann.
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7: Mit der A7 Fulda Richtung Würzburg. Zwischen dem Fulda A-Dreieck und Bad Brückenau-Volkers.

0: 3 Kilometer Stau. A67 Mainz Richtung Darmstadt. Zwischen dem Rüsselsheimer Dreieck und Groß-Gerau stockender Verkehr nach einem Unfall auf dem Beschleunigungsstreifen und dem rechten Fahrstreifen.
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0: Ganz schönen guten Morgen, hallo zusammen. Schön, dass Sie da sind. Schön, dass wir gemeinsam starten. Ins Wochenende, in den Anfang vom Wochenende ist ja noch ganz viel, was uns da bevorsteht. Du bist ein Engel für mich. Hören wir jetzt von Hansi Hinterseher.
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Eine aktuelle Meldung aus dem HR4-Verkehrszentrum. Vorsicht auf der A60 Mainz Richtung Rüsselsheim. Zwischen Rüsselsheim Königstetten und dem Rüsselsheimer Dreieck. Da gibt's gerade eine ungesicherte Unfallstelle auf dem mittleren Fahrstreifen.

0: Und beim letzten Klappern ist es genau 7:45. 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Ein Paradies für Gelbbauchunken gibt's in Habichtswald-Ehlen. So, die Gelbbauchunke, das ist eine Amphibie und die hat, wer hätte es gedacht, einen gelben Bauch, ist aber auch giftig und sie ist auch stark gefährdet, denn es gibt immer weniger kleine Tümpel, in denen sich die Unken so richtig wohl fühlen. Weil die fehlen, hat sich aber ein Privatmann aus Kassel gedacht, das möchte ich gerne ändern. HR4-Reporter Jens Wellhöhner hat sich mal dieses Unkenparadies angeschaut.
1: Gelbbauchunken on Tour. Markus Sprenger aus Habichtswald-Ehlen geht zu seinen Teichen. In den Händen hält er ein kleines Terrarium mit dutzenden winzigen Baby-Gelbbauchunken. Der gelernte Gärtner hat auf seinem Grundstück eine Zuflucht für Kröten, Unken und Frösche geschaffen mit kleinen Teichen und Tümpeln. Jetzt will er die kleinen Gelbbauchunken hier aussetzen.
2: Weil die Art gibt es schon jetzt, oder Vorgänger dieser Art, schon seit ungefähr 150 Millionen Jahren. Es kann ja nicht sein, dass die innerhalb von 100 Jahren durch Menschen sozusagen ausgerottet wird. Ne? Und dagegen machen wir was.
1: Dass die bedrohte Art hier in Nordhessen wieder ein Zuhause findet, ist etwas Besonderes. Deshalb hat Sprenger Freunde eingeladen. Ein kleiner Junge darf die Unken mal in die Hand nehmen.
3: Ja, gerne.
4: Am besten ist, wenn du eine Unke anfasst, wenn du dir vorher die Hand ein bisschen nass machst. Das ist immer besser.
1: Schwupps springt die erste kleine Unke in den Tümpel. Markus Sprenger kippt sein Terrarium um und alle Tiere schwimmen im Wasser. Pfeilschnell schießen sie durch das nasse Element und suchen Schutz. Unter einem Ast, den Sprenger in den Tümpel gelegt hat. Bei der Unkenaktion ist auch Ronald Bartel dabei. Er hat die kleinen Amphibien bei sich zu Hause gezüchtet.
5: Ja, weil sie so schön aussieht und weil sie auch eigentlich in Deutschland ausgestorben ist und ich jetzt im wesentlichen Teil dazu beitrage, um die Unke wieder voranzubringen.
1: Ronald Bartel und Markus Sprenger schauen ihren Schützlingen stolz hinterher. Die Gelbbauchunke ist in Deutschland eine stark bedrohte Art, weil zum Beispiel kleine Tümpel und Pfützen zugeschüttet werden. Damit wird ihr Lebensraum zerstört.
2: Die ist eigentlich seit über 30 Jahren jetzt in Kassel und näherer Umgebung gilt die als ausgestorben. Na, man darf die Tiere jetzt nicht einfach irgendwo entnehmen und so wohin bringen, sondern das geht nur mit Genehmigung. Aber in dem Fall hat das mit den Behörden jetzt sehr gut funktioniert.
1: In 1-2 Jahren werden sich die Gelbbauchunken hoffentlich vermehrt haben. Die Unkenfans können es jedenfalls kaum erwarten.
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0: Das wird ein heißer Samstag heute. Teilweise geht es jetzt schon ziemlich hoch mit den Temperaturen. Wie es gerade so aussieht, wo es jetzt schon warm ist, schauen wir gleich drauf nach. André Stade und The Three Degrees.
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4: Mit aktuell gemessenen Werten am kleinen Feldberg im Taunus sind es knapp 18 Grad. Schon knapp über 18 Grad sind es in Bad Hersfeld. Und bisher am wärmsten ist es in Frankfurt bei knapp 22 Grad. Überall ist es wolkenlos und das wird den ganzen Tag auch so bleiben. Die Temperaturen verändern sich nur. Die gehen noch weiter nach oben. Bis zu 26 Grad gibt es dann im Upland und bis zu 34 Grad im Ried.
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4: Um einer Minute nach 8:30. Vorsicht auf der A60 Mainz Richtung Rüsselsheim. Zwischen Rüsselsheim-Königstetten und dem Rüsselsheimer Dreieck. Da gibt es eine ungesicherte Unfallstelle auf dem mittleren Fahrstreifen. A7 Fulda Richtung Würzburg. Zwischen dem Fulda A3-Eck und Bad Brückenau-Volkers 3 Kilometer Stau. Und im weiteren Verlauf zwischen Rastplatz Forsthaus und Bad Brückenau-Volkers 3 Kilometer Stau. Der HR4-Staurechner meldet dort 20 Minuten Verzögerung.
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4: Hallo zusammen. Schön, dass Sie da sind. Schön, dass wir gemeinsam ins Wochenende starten. Ich hoffe, Sie haben einen guten Start ins Wochenende, in die neue Woche, hätte ich fast schon gesagt. Nee, soweit ist es noch nicht. Wir haben noch das Wochenende vor uns. Vielleicht sind Sie ja gerade am Frühstücken. Egal, wie Sie es machen heute früh. Lassen Sie es ganz entspannt angehen und wir gehen schön gemütlich rein in den Samstag.
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3: Mhm. Ja, und jeder hat einen Vornamen. Und die meisten haben dann auch eine Geschichte mit dazu. Und natürlich sind Vornamen auch im deutschen und internationalen Schlager immer wieder von ganz großer Bedeutung. Pretty Belinda, kennen wir ja aus dem Lied von Chris Andrews. Gibt ja auch eine deutsche Version von Bernd Spier davon. Da singt er, sie wohnt auf dem Hausboot unten am River. Jedermann nennt sie die Pretty Belinda. Also ob jetzt in Deutsch oder Englisch. Belinda heißt eigentlich die Schöne oder die Sanfte. Also wenn wir dann Pretty Belinda jetzt mal so ganz frei übersetzen, wird also die Schöne Schöne gesungen. Wir hören jetzt die Originalversion von Chris Andrews.
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0: 13 Minuten vor 9. Schönen guten Morgen hier mit HR4 an diesem heißen Wochenende. Ja, es wird wieder ein bisschen wärmer bei uns. Ich werde auf jeden Fall ins Schwitzen kommen. Die gute Nachricht ist aber, es wird nicht so heiß wie vor 2 Wochen. Also an die 40 Grad kommen wir nicht ran. Was ist denn jetzt eigentlich mal so Ihre Wohlfühltemperatur? Das wollten wir mal von den Hessinnen und Hessen wissen.
1: 25 Grad, weil mein Körper für nicht höhere Temperaturen geschaffen ist. Ich gehe auch gerne in meinen Garten. Da ist es ein bisschen schattig und da kann ich dann ein bisschen arbeiten.
2: Meine Wohlfühltemperatur ist ein bisschen höher, so ungefähr bei 30 Grad. Aber alles, was drüber geht, das hat dann keinen Sinn. Bei 30 Grad kann man auch Gartenarbeit machen oder Hecke schneiden. Was sein muss, muss sein.
3: Meine persönliche Wohlfühltemperatur ist so 20 Grad, würde ich jetzt mal sagen, bis 25, sonst zu viel. Das ist halt so einer guten Spanne, wo man keinen Pullover tragen muss, aber schon so T-Shirt-Wetter ist. Und dann kann man einfach coole Outfits tragen und auch nett mit Freunden draußen chillen.
4: Also grundsätzlich kann es für mich nie zu warm sein. Lieber schwitzen als frieren.
0: Ja, also jeder hat jetzt irgendwie eine andere Wohlfühltemperatur, haben wir festgestellt. Warum ist das aber so? Und wie können wir denn unsere eigene Wohlfühltemperatur ermitteln? Das hören wir alles nachher ab 10 bei Britta am Vormittag hier in HR4.

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1: 9 Uhr. Spanien zieht ins Halbfinale der WM ein. Mann hält Frau in Berliner Supermarkt als Geisel. Bad Hersfeld feiert 75 Jahre Festspiele. Das Wetter, viel Sonne heute bei 26 bis 34 Grad. Mein Name ist Theresia Tautz. Guten Morgen. Bei der Fußball-WM ist Spanien ins Halbfinale eingezogen. Die Spanier besiegten Belgien mit 2:1. Aus dem ARD-WM-Team Hendrik Lückhoff.
2: Ein Torwartfehler des eingewechselten belgischen Ersatztorwarts Senne Lammens führte zum entscheidenden Tor durch Merino kurz vor Schluss. Spanien bekommt es im Halbfinale mit Frankreich zu tun. Heute Abend ab 23 Uhr treffen im Viertelfinale Norwegen und England aufeinander. Es ist auch das Duell der Stürmerstars. Englands Harry Kane traf bislang 6-mal bei dieser WM, einmal weniger als Norwegens Erling Haaland. Die Engländer gehen zwar als Favorit ins Spiel, den Norwegern ist aber spätestens seit ihrem Sieg gegen Brasilien alles zuzutrauen.
1: Die USA wollen vom Iran offenbar heute noch hören, wie es mit der Straße von Hormus weitergeht. Mehrere US-Medien berichten unter Berufung auf US-Regierungsbeamte, die iranische Führung solle zusichern, dass die Meerenge offen sei und Handelsschiffe nicht mehr angegriffen würden. Unklar ist aber, was passiert, wenn der Iran der Forderung nicht nachkommt. Die USA hatten in den letzten Tagen wieder Ziele im Iran angegriffen und das mit Attacken auf Handelsschiffe begründet. Polizei-Großeinsatz an einem Berliner Supermarkt. Im Stadtteil Marienfelde hält ein Mann seit dem späten Abend eine Frau als Geisel. Er soll mit einem Messer bewaffnet sein. Ob sich der Täter und die Frau kennen, ist unklar. Aus Berlin, Helena Deller.
3: Ein Polizeisprecher sagte um kurz nach 7 Uhr, dass die Einsatzkräfte Kontakt zum Geiselnehmer haben. SEK-Beamte, Feuerwehr und Polizei sind hier weiter im Großeinsatz. Rund um den Supermarkt, in dem die Geiselnahme stattfindet, sind Straßen gesperrt. Für Anwohnerinnen und Anwohner bestehe keine Gefahr.
1: Deutschland soll später klimaneutral werden als geplant. Das fordern mehrere Vertreter von Arbeitgebern und Arbeitnehmern. Der Chef des RWE-Konzerns Kreber sagte der Welt am Sonntag, wenn Deutschland schon 2045 und nicht erst 2050 klimaneutral werden wolle wie der Rest der EU, mache das den Standort nur teurer. Dem Klima bringe es nichts. Die Industriegewerkschaft Bau, Bergbau, Chemie und Energie warnt ebenfalls vor Wettbewerbsnachteilen. Der iPhone-Konzern Apple verklagt den ChatGPT-Entwickler OpenAI und zwei ehemalige Mitarbeiter. Der Vorwurf, OpenAI versuche aggressiv, Mitarbeiter von Apple abzuwerben und an vertrauliche Informationen zu kommen. Die beiden Ex-Mitarbeiter sollen unter anderem Dateien heruntergeladen und Lieferantendaten mitgenommen haben. OpenAI weist die Vorwürfe zurück. Jubiläum in Bad Hersfeld. Dort findet am Abend ein Fest statt zu 75 Jahren Bad Hersfelder Festspiele. HR-Reporter Michael Pörtner.
4: Außerplanmäßig auf dem Spielplan steht die Performance Meisterstücke und Missgeschicke. Schauspielerinnen und Schauspieler der laufenden Festspielsaison blicken zurück auf die letzten 75 Jahre, wobei sie in der Form eines Improvisationstheaters auf die Wünsche des Publikums reagieren. Die Bad Hersfelder Festspiele sind 1951 gegründet worden. Bekannte Schauspieler waren etwa Will Quadflieg, O.R. Hasse, Mario Adorf. Als Intendanten waren unter anderem Johannes Klein, Volker Lechtenbrink und Dieter Wedel im Amt.
1: Das waren die Nachrichten.
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5: Da schauen wir zuerst auf die Temperatur- und Niederschlagswerte von gestern. In Schauenburg-Elgershausen ging es maximal hoch bis auf 25 Grad. In Frankfurt ging es hoch bis auf 32 Grad. In der Nacht hat es ein bisschen abgekühlt. In Schauenburg 14 Grad, am Frankfurter Flughafen 19 Grad. Und Regen ist tatsächlich nur so ein bisschen gefallen, und zwar in Gießen. Heute gibt es gar keinen Regen. Es wird ein sonniger Hochsommertag mit sehr warmen bis heißen Temperaturen. Also wir schaffen schon so 26 Grad im Upland und bis 34 Grad im Ried. Auf den Bergen bleibt es immer so knapp unter 30 Grad. Morgen, das können wir ganz schnell machen, alles so wie heute, nur ein paar andere Temperaturen, 28 bis 34 Grad. Also eigentlich auch alles gleich.
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5: Da haben wir zwei Meldungen. Vorsicht auf der A67 Mannheim Richtung Darmstadt zwischen Lorsch und Gernsheim. Da liegt ein Kanister auf der Fahrbahn. A7 Fulda Richtung Würzburg zwischen dem Fulda-A-Dreieck und Bad Brückenau-Volkers 4 Kilometer Stau. Der HR4-Staurechner meldet dort mittlerweile 20 bis 30 Minuten Verzögerung.
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1: Ganz schön guten Morgen wünsche ich. Hallo zusammen. Schön, dass ihr da sind. Andreas Gabalier und Pedro Basile haben wir gleich. Simone und Charlie Brunner gibt's auch. Und zuerst Graham Bunny.
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0: Morgen hier mit HR4. Ihre Hoheit, Jolana, die erste Kirchenkönigin von Witzenhausen. Hört sich schon echt toll an. Und ein Jahr lang hat Jolana Vogelei die Kirchenregion Witzenhausen auch mit diesem Titel überall in Hessen und in der Welt repräsentiert. Jetzt am Wochenende ist damit aber Schluss. Da ist Kesperkirmes in Witzenhausen und da wird dann eben eine neue Kirchenkönigin gekürt. Vor dem Ende ihrer Amtszeit haben wir mit ihr aber nochmal gesprochen und wollten wissen, wie es ihr so gefallen hat.
1: Ja, also das letzte Jahr war eigentlich unbeschreiblich. Es war sehr schön. Es hat super viel Spaß gemacht. Zusammen mit meinen drei Prinzessinnen haben wir da sehr viel erlebt.
0: Ja, da standen einige Highlights an im letzten Jahr.
1: Also natürlich unsere eigenen Heimatfeste, wie zum Beispiel die Kesperkirmes letztes Jahr, wo wir gekrönt wurden. Dann unser Erntedank- und Heimatfest und alles im Rahmen der 800-Jahr-Feier. Und dann natürlich auch unsere Fahrt in unsere Partnerstadt nach Vignola in Italien dieses Jahr.
0: Jetzt waren, glaube ich, die wenigsten von uns schon mal Kirchenkönigin. Was für Aufgaben stehen denn da überhaupt so an?
1: Ja, also natürlich erstmal die Kirche und auch unsere Stadt, unser schönes Witzenhausen nach außen repräsentieren und halt auch vermarkten.
0: Jetzt heute Abend muss Jolana aber abdanken. Morgen wird dann die neue Kirchenkönigin gekrönt. Aber auf den Tag heute freut sie sich und sie kann den Tag trotzdem noch ausnutzen.
1: Noch genieße ich erstmal den heutigen Tag, weil heute ist es ja für mich noch nicht vorbei. Das wird ja dann erst morgen passieren, meine Abkrönung. Aber es wird auf jeden Fall traurig werden. Aber ich freue mich auch für die nächsten und ich bin gespannt, wer es wird.
0: Ja, und so ein paar Tipps für die Nachfolgerin hat sie ja auch noch dagelassen.
1: Am wichtigsten ist auf jeden Fall in der Gruppe zusammenzuhalten, weil das macht einiges aus. Die Königin und die Prinzessin, die haben alle die gleiche Stellung und die sollen einfach zusammenhalten und Spaß haben. Dann läuft das von allein.
0: Jolana die Erste ist die noch amtierende Kirchenkönigin in Witzenhausen. Ein Jahr lang hat sie das Amt inne gehabt. Heute Abend wird dann ihre Nachfolgerin gewählt. Vielen Dank, Jolana Vogelei, und dann ja, viel Spaß schon mal heute Abend im hoheitlichen Ruhestand.
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0: 7 Minuten vor 9:30 haben wir's. Der Sonnenaufgang ist jetzt ja schon eine Weile her. Ich habe ihn aber heute früh noch mitbekommen. Und wenn ich jetzt hier die Beatles höre, habe ich schon wieder so die verspielten Sonnenstrahlen vor meinen Augen, wie die Sonne langsam aufsteigt. Here comes the sun.
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2: Ja, das hat heute einen sonnigen Hochsommertag für uns parat. Teilweise gehen die Temperaturen jetzt in der Früh ja schon hoch bis auf 22, 23 Grad, haben wir da schon gesehen. Dazu gibt es blauen Himmel und Sonnenschein. Und die Temperaturen steigen auch noch weiter. In Helsa werden es bis zu 27 Grad, in Großen Lüder 30 und in Groß-Gerau bis zu 33 Grad.
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2: Um 9:30, da haben wir die A7, Fulda Richtung Würzburg. Zwischen dem Fulda A3-Eck und Bad Brückenau-Volkers 4 Kilometer Stau. Der HR4-Staurechner meldet dort 20 bis 30 Minuten Verzögerung.
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2: Ja, hallo zusammen. Schön, dass Sie da sind. Und einen ganz schwungvollen Start in den Tag wünsche ich. Falls der Schwung noch so ein bisschen fehlt, Schauer-Daddy helfen gerne jetzt ein bisschen nach.
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0: HR4 am Samstagmorgen um 10 Minuten vor 10. Und jetzt geht's um kleine, winzige Mitbewohner, die man aber vielleicht gar nicht so gerne haben möchte.
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0: Ja, und im Haus von Nina Töne aus dem HR4-Team haben sich Papierfischchen eingenistet. Ja, habe ich noch nie von gehört. Also klar, Silberfischchen kenne ich, aber Papierfischchen? Keine Ahnung. Nina, du kanntest die wahrscheinlich vorher auch nicht, oder?
2: Ja, die waren für mich auch neu. Aber mittlerweile kennen wir uns eigentlich ganz gut, die Papierfischchen und ich. Also die Silberfischchen, ne, die hocken ja gerne im Bad, das wissen wir. Wenn es Licht anmachst, huschen die so weg. Die Papierfischchen sind ein bisschen anders. Die sind echt entspannt, sitzen gern an der Wand oder wie bei mir tatsächlich auch manchmal auf dem Bett.
0: Okay, das ist jetzt auch ein bisschen eklig. Wie erkenne ich denn, ob es ein Silberfisch oder ein Papierfisch ist?
2: Also die Papierfischchen lieben es warm und trocken und deshalb sind sie auch im Schlafzimmer, gerne im Wohnzimmer. Die Silberfischchen, wie gesagt, treffen wir im Bad, wo es feucht ist. Und auch am Aussehen kann man die mit ein bisschen Übung eigentlich ganz gut unterscheiden. Die Papierfischchen sind schon etwas größer und glänzen auch nicht so silber. Und die haben so lange Antennen am Kopf und am Schwanz hinten.
0: Ja, und jetzt sagt man so, die Papierfischchen kommen mit der Post?
2: Ja, die sind wohl eingewandert. Eine Theorie ist, dass die in Paketen hocken, die um die halbe Welt geschickt werden. Und die nagen auch gern an Dokumenten rum, an Fotos, Büchern, Tapeten. Also die können auch echt was kaputt machen, wenn es viele sind bei dir zu Hause. Aber immerhin, gefährlich für uns Menschen sind sie nicht.
0: Okay, jetzt, wenn man die jetzt haben sollte, wie werde ich die dann wieder los?
2: Das ist nicht so einfach. Oh. Also mit Klebefallen und Köderdosen oder halt wirklich mit einem Schädlingsbekämpfer. Es gibt jetzt keine Hausmittelchen gegen die Papierfischchen. Die sind halt echt robust, ne? Also die schaffen auch viele, viele Tage ohne Nahrung, finden auch überall Verstecke. Die sind ja total klein. Also man wird die echt nur schwer wieder los. Das Wichtigste ist deshalb, Pakete nicht lange liegen lassen, gleich alles auspacken, Kartons wegschmeißen.
0: Ja, damit man die Papierfischchen gar nicht erst bekommt. Danke, Nina.
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0: Modern Talking in HR4. Brother Louis, ich beiß jetzt gleich in ein leckeres Schokocroissant. Die hat Britta Lohmann nämlich mitgebracht. Ich warte damit aber noch bis 10, denn mit vollem Mund spricht sich's nicht so gut. Ab 10 macht dann aber Britta hier weiter. Schönes sommerliches Wochenende wünsche ich jetzt Ihnen allen noch.
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Es gibt aktuelle Meldungen aus dem HR4-Verkehrszentrum. Vorsicht auf der A66 Fulda Richtung Frankfurt. Zwischen Gelnhausen West und Gründau Lieblos, da liegen Reifenteile auf dem rechten Fahrstreifen. Und Vorsicht auf der A661 Egelsbach Richtung Oberursel. Zwischen Neu-Isenburg und dem Offenbacher Kreuz, da ist eine Person auf der Fahrbahn.

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0: zu versuchen, beide Konflikte beizulegen. Aus dem ARD-Hauptstadtstudio, Markus Sambale.
1: Badefuhl verweist darauf, dass die Gewalt in beiden Kriegen zuletzt sichtbar zugenommen hat. Doch das muss Verhandlungen nach seiner Einschätzung nicht ausschließen. Im Gegenteil. Der Außenminister vermutet ein militärisches Phänomen, nämlich das letzte Aufbäumen, bevor man in Verhandlungen geht. Die jüngsten Angriffe Russlands und des Iran zeitlich rund um den NATO-Gipfel seien sicher kein Zufall gewesen, sondern hätten eine vermeintliche Stärke demonstrieren sollen, sagt Wadefuhl im Tagesspiegel.
0: Die Geiselnahme in einem Supermarkt im Süden Berlins ist beendet. Die Polizei sagte, der Täter sei überwältigt und die Geisel befreit. Seit dem Abend hatte der Mann die Frau festgehalten. Der Bereich um den Supermarkt im Stadtteil Marienfelde war großräumig abgesperrt. Über die Hintergründe der Tat ist noch nichts bekannt. Spitzenpolitiker der Regierungsparteien haben an ihre Abgeordneten appelliert, in der Sommerpause des Parlaments keine unnötigen Debatten vom Zaun zu brechen. Der Geschäftsführer der Unionsfraktion Bilger sagte der Rheinischen Post, jetzt sollte gelten, lieber durchschnaufen als draufhauen. Sein Amtskollege in der SPD Wiese sagte, Sommerlochdebatten überlasse man gerne der Opposition. Der Bundestag ist gestern in die sitzungsfreie Zeit gegangen. Anfang September kommen die Abgeordneten in Berlin dann wieder zusammen. Der Brief geht verloren, das Paket ist verspätet. Im ersten Halbjahr haben sich mehr Menschen über die Post beschwert. Die Bundesnetzagentur spricht von fast 36.000 Beschwerden, ein Plus von über 50% gegenüber dem gleichen Zeitraum im letzten Jahr. Allerdings ist es für Kunden auch einfacher geworden, sich zu beschweren, mit vorgegebenen Multiple-Choice-Antworten. Bei der Fußball-WM ist Spanien ins Halbfinale eingezogen. Die Spanier besiegten Belgien mit 2:1. Aus dem ARD-WM-Team Hendrik Lückhoff.
2: Ein Torwartfehler des eingewechselten belgischen Ersatztorwarts Senne Lammens führte zum entscheidenden Tor durch Merino kurz vor Schluss. Spanien bekommt es im Halbfinale mit Frankreich zu tun. Heute Abend ab 23 Uhr treffen im Viertelfinale Norwegen und England aufeinander. Die Engländer gehen zwar als Favorit ins Spiel, den Norwegern ist aber spätestens seit ihrem Sieg gegen Brasilien alles zuzutrauen.
0: Die Frankfurter Eintracht startet mit ihrem neuen Trainer Adi Hütter in die Saisonvorbereitung. Heute und morgen stehen Leistungs- und Medizintests an. HR-Sportreporter Mathis Hohm.
3: Am Montag geht's dann raus auf den Rasen zur ersten richtigen Trainingseinheit unter Rückkehrertrainer Adi Hütter. Das Schöne für alle Eintracht-Fans, sowohl das Training am Montag als auch am Mittwoch findet als Trainingseinheit mit Zuschauern statt. Jeweils 2000 Eintracht-Fans dürfen kostenlos mit dabei sein. Vom 23. Juli an geht's 10 Tage ins Trainingslager in Grassau am Chiemsee, bevor am 21. August die erste DFB-Pokalrunde auf Hütter und Co. wartet.
0: Und das waren die Nachrichten.
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5: Viel Sonnenschein heute und Höchstwerte von 26 Grad im Upland bis 34 Grad im Ried. Helsa 27, Großenlüder 30, Groß-Gerau 33 Grad. Morgen am Sonntag wieder viel Sonnenschein, nur wenige Wolken und 28 bis 34 Grad. Die neue Woche geht sommerlich weiter, Montag bei 28 bis 36 Grad. Dienstag oft sonnig, nur ein paar Wolkenfelder, meist trocken. Vereinzelt kann es mal einen Schauer oder Gewitter geben, 29 bis 36 Grad.
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5: 10:04, Vorsicht auf der A3 Köln Richtung Frankfurt. Zwischen Itzstein und Niedernhausen liegen Reifenteile auf der Fahrbahn. Vorsicht auf der A66 Fulda Richtung Frankfurt. Zwischen Gelnhausen West und Gründerlieblos Reifenteile auf dem rechten Fahrstreifen. Vorsicht auf der A661 Egelsbach Oberursel. Zwischen Neu-Isenburg und Offenbacher Kreuz befindet sich eine Person auf der Fahrbahn. A5 Frankfurt Richtung Kassel. Zwischen Nordwestkreuz Frankfurt und Bad Homburger Kreuz. 5 Kilometer stockender Verkehr wegen einer Baustelle. Es sind nur die beiden linken Fahrstreifen frei. A7 Fulda Richtung Würzburg, zwischen Fulda Dreieck und Bad Brückener Volkers 6 Kilometer Stau. Da brauchen Sie etwa eine Stunde länger.
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5: Schön, dass Sie da sind. Sommer, Sonne, Wochenende. Herrlich ist das. Let's have a party mit Wanda Jackson.
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0: Bei Villingen, da denken viele gleich ans, klar, Skispringen im Winter, Wandern im Sommer kann man da auch besonders gut. Gerade jetzt geht's da etwas lauter zu, denn das kleine Örtchen im Uppland ist dieses Wochenende ein Motorradmecker. Vor allem für Fans von den richtig dicken Maschinen, den Harley-Davidsons. HR4-Reporter Jonas Vogt war da und hat sich vom Harley-Fieber anstecken lassen. Aber die klingen ja auch schon so richtig schön satt.
1: Die sind alle so ein bisschen verrückt da. Der hier auch, ne?
2: Verrückte Menschen auf heißen Maschinen mit großen Reifen, breiten Lenkern und viel Chrom an der Karosserie. Die gibt's in Villingen gerade zu Genüge. Die Harley Days machen das Uppland zum Bikerparadies. Und die Biker, die kommen in Scharen.
3: Aus ganz Europa kommen die Leute hierher. Und da haben wir schon Freundschaften geschlossen über Jahrzehnte.
4: Wie eine große Familie und dass man sich halt überall wieder sieht, wieder trifft und gemeinsam feiert.
5: Super Event, wir kommen aus dem Norden, eigentlich optimal hier. Also für uns ist gleichzeitig Urlaub so ein bisschen, shoppen, Urlaub machen und Freunde treffen.
2: Nicht nur feiern geht auf den Harley Days. Auf einer großen Motorradmesse gibt's alles, was das Bikerherz begehrt. Klamotten, Zubehör, einen Stand für Motorradreisen. Das Team hat groß aufgefahren. Das Highlight für Veranstalter Florian Göbel. Aber
6: ja, das Geilste sind die Menschen, die kommen. Nicht? Darum geht es einfach. Wir haben ein Riesen-Event, wo es keinen Eintritt gibt. Die Leute, jeder ist willkommen. Es geht nicht nur um Harley-Fahrer, es ist Familien. Wir haben sonntags den Family-and-Friends-Tag. Wir haben Konzerte für jedermann.
2: In diesem Jahr darf das Motorrad-Event zum ersten Mal offiziell Harley-Days heißen. Vorher waren es nur die Bike-Days. Jetzt steht die Kult-Motorradmarke offiziell dahinter. Für Florian Göbel eine große Ehre.
6: Das ist schon ein Ritterschlag, sagt man dazu. Nicht? Was natürlich auch viel Verantwortung mit sich bringt und wir wollen uns entsprechend präsentieren und sind jetzt froh, das erste Event so über die Bühne zu bringen.
2: Bis zu 40.000 Besucher erwartet er über die 4 Tage verteilt. Viele von ihnen kommen auf dem Motorrad. Lärm ist für die rund 7.000 Einwohner von Villingen also vorprogrammiert. Aber die Veranstalter haben mitgedacht.
6: Um diesen Ort weiterhin hinter diesem Event stehen zu haben, sagen wir einfach Respekt für Willingen. Das ist der Slogan dabei, dass die Leute im Motorradfahrer sich entsprechend verhalten. Darum geht es einfach. Nicht? Also Harley-Fahrer sind dafür bekannt, dass die Maschinen etwas lauter sind und man soll es einfach nicht übertreiben. Respekt für beide Seiten.
2: Und die Willinger, die nehmen das Ganze gelassen. Motorradfahrer kennen sie ja eh schon und Großevents erst recht. Bis Sonntagabend gehen die Harley Days noch, dann kehrt im Uppland wieder Ruhe ein.
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Der hat nicht umsonst den Spitznamen Tiger. Tom Jones, She's a Lady. Kraftvoll geht's in diesen Samstag. Hier ist der Vormittag in HR4. Schönes Wochenende wünsche ich Ihnen.

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4: Es ist kurz nach 10:30, der Blick auf die Straßen. Vorsicht auf der A5, Kassel Richtung Frankfurt. Zwischen Friedberg und Bad Homburger Kreuz liegt ein Plastikteil auf der Fahrbahn. A3 Köln Richtung Frankfurt, zwischen Bad Camberg und Itzstein 2 Kilometer stockender Verkehr. A4 Kirchheimer Dreieck Richtung Erfurt, zwischen Kirchheimer Dreieck und Bad Hersfeld 2 Kilometer Stau nach einem Unfall auf dem rechten Fahrstreifen im Baustellenbereich. A5 Frankfurt Richtung Kassel, zwischen Nordwestkreuz Frankfurt und Bad Homburger Kreuz 5 Kilometer stockender Verkehr wegen einer Baustelle. Es sind nur die beiden linken Fahrstreifen frei. Hier werden dieses Wochenende Spurrillen beseitigt. A7 Fulda Richtung Würzburg, zwischen Fulda Dreieck und Bad Brückenau-Volkers 6 Kilometer Stau. Und da brauchen Sie wirklich Geduld, dauert etwa eine Stunde länger.
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4: Ja, wir haben ja heute früh schon gehört, dass jeder Mensch eine ganz andere Wohlfühltemperatur hat. Bei den einen sind es 20 Grad, die anderen mögen auch noch die 30. Ja, darüber sagen wahrscheinlich die meisten schon, oh nee, das ist dann doch ein bisschen viel. Wird mehr an diesem Wochenende auf jeden Fall, was die tatsächlichen Temperaturen angeht. Aber ob man so seine Wohlfühltemperatur auch selbst bestimmen kann und was die mit einem macht, das klären wir gleich. Erstmal Musik, Los Bravos, Tony Holiday und Marianne Rosenberg. Schönes Wochenende.
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0: Es wird schon wieder heißer bei uns in Hessen. Gut, die Temperaturen gehen nicht so hoch wie noch vor Wochen. Da waren es ja rund um die 40 Grad. Aber auch Temperaturen von 30 und mehr sind für viele von uns bereits zu viel. Gibt's für uns eigentlich sowas wie eine Wohlfühltemperatur? Also eine Temperatur, bei der wir sagen, super, so passt es perfekt und so sollte es immer sein. Professor Hans-Christian Gunga ist von der Charité in Berlin und von ihm wollte ich wissen, hat der Mensch denn überhaupt eine Wohlfühltemperatur?
1: Das kommt darauf an, von wem sprechen wir. Wenn wir jemanden haben, der sich nackt in eine Landschaft stellen würde, liegt für den normalen Nordeuropäer jedenfalls die Temperatur bei ungefähr 27 Grad bei Windstille und dann auch wiederum eine relativ geringe Luftfeuchtigkeit. Schon Bekleidung kann dies natürlich verändern. Auch die Körperzusammensetzung, wenn Sie entsprechend schlank sind, dann haben Sie eher damit zu tun, dass Sie vielleicht in dieser Umgebung dann schon frieren. Wenn Sie dicker bzw. mehr Fett auf den Rippen haben, dann wird Ihnen diese Temperatur schon mehr zusetzen, weil das Fett dazu führt, dass die Wärmeabgabe vermindert ist.
0: Und gibt es auch regionale Unterschiede? Also hat der Südeuropäer eine andere Wohlfühltemperatur als der Nordeuropäer? Eigentlich nein, sagt Professor Gunga.
1: Der Südeuropäer hat sich besser an die Lebensbedingungen angepasst. Der Nordeuropäer, wenn er jetzt einer Hitzewelle ausgeht, dann muss er sich erstmal daran gewöhnen. Was jetzt die physiologischen Anpassungen angeht, da muss man sagen, sind im Prinzip die Bevölkerungsgruppen mit denselben Voraussetzungen gehen erstmal in diese Belastung hinein. Ich würde sagen, das Wesentliche ist tatsächlich, wie man sich mit aufgrund seines Verhaltens an diese entsprechende Temperaturbedingungen anpasst.
0: Und da bleibt natürlich noch die Frage, kann ich meine ganz persönliche Wohlfühltemperatur ermitteln?
1: Das kann man machen, indem man in Räume geht, die direkt klimatisiert sind. Und dann wird in diesen Räumen wird die Luftfeuchtigkeit und die Temperatur entsprechend verändert. Und dann bei einer Temperatur werden Sie weder schwitzen noch frieren. Und dann haben Sie Ihre Wohlfühltemperatur entsprechend gefunden.
0: Die Wohlfühltemperatur. Jeder hat eine und jeder hat eine andere. Das haben wir erfahren von Professor Hans-Christian Gunga von der Charité in Berlin.
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3: Ja, so ist das wohl. Und wir haben ja auch schon so viele schöne Geschichten von Ihnen in dieser Woche bekommen zu Ihren Vornamen. Jetzt habe ich ein Namensrätsel für Sie. Wenn Sie mir sagen, wen wir suchen, gibt's unsere HR4-Glasflasche. Also aufgepasst, hier kommt das Namensrätsel. Der Name kommt aus dem Altgriechischen und bedeutet Siegerin des Volkes. Das passt perfekt zu der Sängerin, die diesen Vornamen trägt. Denn wenn man den Grand Prix gewinnt, dann ist man doch auch irgendwie die Siegerin des Volkes. Also, ist machbar. Welchen Vornamen suchen wir? Anrufen 0800 44 22 802. 0800 44 22 802. Welchen Vornamen, welchen weiblichen Vornamen suchen wir? Ja, melden Sie sich und wir lösen es auf in der nächsten Stunde nach 11.
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1: 11 Uhr. Außenminister Wadefuhl hofft auf Verhandlungen im Ukraine- und Iran-Krieg. Geiselnahme in Berliner Supermarkt beendet. Bad Hersfeld feiert 75 Jahre Festspiele. Das Wetter, viel Sonne, 26 bis 34 Grad. Mein Name ist Stefanie Nopper. Außenminister Wadefuhl hat eine Friedensinitiative für den Libanon angekündigt, gemeinsam mit Frankreich. Der CDU-Politiker sagte dem Tagesspiegel, so sollten die Chancen auf

0: Sowohl Täter als auch Opfer seien leicht verletzt, so ein Polizeisprecher. Sie hätten in keiner Beziehung zueinander gestanden. 11 Stunden dauerte die Geiselnahme im Supermarkt in der Hildburghauser Straße. Vor Ort waren Einsatzkräfte der Polizei und der Berliner Feuerwehr. Die Straßen rund um den Supermarkt waren gesperrt. Eine Gefahr für Anwohnerinnen und Anwohner bestand laut Berliner Polizei nicht.
1: Deutschland soll später klimaneutral werden als geplant. Das fordern mehrere Vertreter von Arbeitgebern und Arbeitnehmern. Der Chef des RWE-Konzerns Kreber sagte der Welt am Sonntag, wenn Deutschland schon 2045 und nicht erst 2050 klimaneutral werden wolle wie der Rest der EU, mache das den Standort nur teurer. Dem Klima bringe es nichts. Mehr als 2 Wochen nach dem schweren Doppelerdbeben in Venezuela ist die Zahl der gemeldeten Toten auf mehr als 4.000 gestiegen. Das hat der Präsident der Nationalversammlung Rodriguez bestätigt. Die Zahl der Verletzten liegt demnach bei mehr als 16.000. Außerdem werden immer noch viele Menschen vermisst. Apple verklagt das US-amerikanische Softwareunternehmen OpenAI. Der iPhone-Konzern wirft dem KI-Unternehmen unter anderem vor, vertrauliche Informationen gestohlen zu haben. Die Anklage zielt auch auf frühere Apple-Mitarbeiter, die nun für OpenAI arbeiten. ARD-Korrespondent Nils Dams.
2: Der Vorwurf von Apple, die beiden sollen bei ihrem Wechsel zu OpenAI streng geheime Informationen mitgenommen haben. Über Designs, den Herstellungsprozess oder die Lieferketten von Apple-Geräten. OpenAI ist vor allem für seinen KI-Chatbot ChatGPT bekannt, entwickelt aber schon länger auch mindestens ein Gerät, das möglicherweise eine Konkurrenz für Apples iPhone werden könnte. Dafür arbeitet OpenAI auch mit Apples ehemaligem Star-Designer Jony Ive zusammen, der das Design der iPhones stark geprägt hat.
1: Jubiläum in Bad Hersfeld. Dort findet am Abend ein Fest statt. Anlass 75 Jahre Bad Hersfelder Festspiele. HR-Reporter Michael Pörtner.
3: Außerplanmäßig auf dem Spielplan steht die Performance Meisterstücke und Missgeschicke. Schauspielerinnen und Schauspieler der laufenden Festspielsaison blicken zurück auf die letzten 75 Jahre, wobei sie in der Form eines Improvisationstheaters auf die Wünsche des Publikums reagieren. Die Bad Hersfelder Festspiele sind 1951 gegründet worden. Bekannte Schauspieler waren etwa Will Quadflieg, O.R. Hasse, Mario Adorf. Als Intendanten waren unter anderem Johannes Klein, Volker Lechtenbrink und Dieter Wedel im Amt.
1: Das waren die Nachrichten.
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5: Viel Sonnenschein heute, Höchstwerte 26 Grad im Upland bis 34 Grad im Ried. Helser 27 Grad, Großenlüder 30, Groß-Gerau 33 Grad. Morgen am Sonntag wieder viel Sonnenschein und nur wenige Wolken, 28 bis 34 Grad. Montag geht's so sommerlich weiter bei 28 bis 36 Grad. Dienstag oft sonnig, ein paar Wolkenfelder und vereinzelt vielleicht mal ein Schauer oder Gewitter bei 29 bis 36 Grad.
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5: A5 Frankfurt Richtung Kassel zwischen Nordwestkreuz Frankfurt und Bad Homburger Kreuz. 5 Kilometer stockender Verkehr wegen einer Baustelle. Es sind nur die beiden linken Fahrstreifen frei. A7 Fulda Richtung Würzburg zwischen Fulda Dreieck und Bad Brückenau-Volkers. 7 Kilometer Stau. Da brauchen Sie Geduld, dauert etwa eine Stunde länger. A44 Kassel Richtung Dortmund zwischen Dreieck Kassel Süd und Kreuz Kassel West. 1 Kilometer Stau.
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5: Schönes Wochenende wünsche ich Ihnen, einen angenehmen Samstag. Helene Fischer ist ja zurück, begeistert ihre Fans auf ihrer Stadiontour und keine schwebt wirklich so wie sie durch die Lüfte. Und neue Musik gibt's von ihr natürlich auch. Ihr aktueller Titel heute Nacht, jetzt hier bei uns.

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3: Und es gibt so viele Vornamen und viele haben eine Bedeutung oder Geschichte und man kann auch tolle Rätsel draus machen. In der Leitung ist Martin Adami aus Wiesbaden. Herr Adami, ich grüße Sie.
4: Hallo, Mann.
3: Ich hoffe, es geht Ihnen gut. Sie hatten einen guten Start in diesen Samstag.
4: Ja, hatte ich.
3: Das ist schön. Martin, auch ein schöner Vorname. Sind Sie zufrieden damit?
4: Ja, bin ich mit zufrieden.
3: Das ist gut. Haben Sie eine Idee, wo Ihr Name herkommt oder was er bedeutet? Oder haben Sie sich damit noch nicht so befasst?
4: Doch, das ist ja Martin von Tours. Das war ja dann noch später Bischof, römischer Soldat. Gibt es ja auch der 11.11., wo
3: genau,
4: auch
3: Sankt Martin, ne?
4: Sankt Martin,
3: der Heilige sogar.
4: Genau, Heilige Sankt Martin, ja, wo die Umzüge dann stattfinden mit den Kindern.
3: Also Sie sind ein ganz guter auf jeden Fall, das können wir so festhalten.
4: Ja.
3: Jetzt kommen wir zu unserem Rätsel. Ich sag's nochmal, der Name, den wir suchen, kommt aus dem Altgriechischen, bedeutet Siegerin des Volkes. Das passt perfekt zu der Sängerin, die diesen Vornamen trägt. Denn wenn man den Grand Prix gewinnt, dann ist man doch auch irgendwie die Siegerin des Volkes. Was suchen wir, Martin? Welchen Vornamen?
4: Nicole?
3: Ja! Das ist natürlich völlig richtig. Nicole, sie war die erste Gewinnerin des Grand Prix mit ein bisschen Frieden. Ja, alles richtig gemacht. Die HR4 Glasflasche geht nach Wiesbaden. Danke fürs Mitmachen.
4: Wunderbar.
3: Ja, und ein schönes Wochenende wünsche ich Ihnen.
4: Ja, danke.
3: Machen Sie es gut. Tschüss.
4: Tschüss.
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2: Es ist 11:30 Uhr, A3 Köln Richtung Frankfurt, zwischen Niedernhausen und dem Wiesbadener Kreuz. 3 Kilometer stockender Verkehr nach einem Unfall auf dem linken Fahrstreifen. A5 Frankfurt Richtung Kassel, zwischen Nordwestkreuz Frankfurt und Bad Homburger Kreuz. 5 Kilometer stockender Verkehr wegen einer Baustelle. Es sind nur die beiden linken Fahrstreifen frei. A7 Fulda Richtung Würzburg, zwischen Fulda Dreieck und Bad Brückenau-Volkers. 7 Kilometer Stau, da dauert's etwa eine Stunde länger. A44 Kassel Richtung Dortmund zwischen Dreieck Kassel Süd und Kreuz Kassel West. 1 Kilometer Stau.
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2: Ja, und an einem Sommersamstag, das können wir nicht anders sagen, sommerliches Wochenende liegt vor uns. Also da passt alles, was gute Laune macht und was dieses Sommergefühl rüberbringt. Und dazu gehört natürlich auch, ja, Meeresrauschen. Hier ist die Gumbay Dance Band mit Son of Jamaica. Schönen Samstag Ihnen allen.
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0: Die Kulisse ist einfach grandios und einzigartig, die Stiftsruine in Bad Hersfeld. Und die Festspiele sind deutschlandweit bekannt und gefragt. Jeden Sommer kommen mittlerweile 100.000 Besucher dahin. Dieses Jahr gibt's auch noch was Besonderes. Seit 75 Jahren gibt es sie nämlich, die Bad Hersfelder Festspiele. Und das Jubiläum wird heute Abend gefeiert. HR4-Reporter Michael Pörtner erzählt, was die Zuschauer erwartet.
1: Meisterstücke und Missgeschicke fasst heute Abend 75 Jahre Festspielgeschichte zusammen. Das Besondere, das Publikum kann Kärtchen hochhalten und über den weiteren Verlauf der Performance abstimmen. Weiter mit King Lear oder doch lieber Romeo und Julia, Intendantin Elke Hesse.
2: Also es wird ein bunt improvisierter Abend, das war uns ganz wichtig, weil wir haben so ein kleines Ensemble gebildet von Darstellerinnen und Darstellern, die wirklich das auch sehr gut können, die Slapstick können, die gut improvisieren können. Und es wird sicher ein sehr lustvoller, lustiger Abend.
1: Die Stiftsruine selbst ist sowieso die heimliche Hauptdarstellerin. Schauspieler Horst Jansson lobt 2016.
3: Die Stiftsruine ist natürlich einmalig als Kulisse. Gibt ja nichts Vergleichbares an Freilichtbühnen. Das Nonplusultra hier.
1: 1951 beginnt die Geschichte der Festspiele. Mit Hugo von Hofmannsthals, das Salzburger Große Welttheater, danach auch Jedermann. Bad Hersfeld hat seinen Ruf weg als das Salzburg des Nordens. Bis heute wichtig für die Bedeutung der Stadt, findet Bürgermeisterin Anke Hofmann.
4: Sie sind unser Leuchtturm, was uns eben überregional bekannt macht. Und die Festspiele ziehen viele, viele Leute jedes Jahr an, sind natürlich auch ein Wirtschaftsfaktor für die Stadt, weil unsere Hotellerie, Gastronomie und auch der Einzelhandel profitieren von den Festspielen.
1: Dafür kommt Glamour in die Stadt. Will Quadflieg, Mario Adorf. Statist Hans-Jürgen Dietz ist von Anfang an dabei. Er hat schon etliche Größen auf der Bühne nuscheln gehört.
5: Dazu gehörte O.E. Hasse, den hast du kaum verstanden. Und ganz schlimm Michael Degen. Da hast du in der vierten Reihe schon deinen Kampf gehabt, dass du ihn verstehst.
1: Eindrucksvoll auch die Riege der Intendanten. Der erste, Johannes Klein, überrascht mit modernen Bearbeitungen großer Werke. Skandal. Holk Freitag wird 2014 gefeuert. Er gibt zu viel Geld aus. An seinem Nachfolger Dieter Wedel scheiden sich die Geister. Aber er hat die TV-Stars im Schlepptau. Intendantin Elke Hesse wünscht sich für die nächsten 75 Jahre
2: ein waches Publikum, lebendige Schauspielerinnen, Schauspieler und dass das Theater nie stirbt.
0: Und heute um 20.30 Uhr beginnt der teils ernste, teils heitere Rückblick auf die Geschichte der Bad Hersfelder Festspiele.
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Die Flippers, und das ist die Musik für ihren Samstag hier in HR4. Vorhin haben wir ja schon mal berichtet aus Willingen vom Harley-Davidson-Treffen. Und da geben wir doch jetzt einfach mal Gas. Und das können wir ganz wörtlich nehmen. Großer Hit von Harpo, Motorcycle Mama. Schönes Wochenende.

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1: 12 Uhr. Schwarz-rote Koalition will Sommerloch-Debatten vermeiden. Wadephul hofft auf Verhandlungen im Ukraine- und Iran-Krieg. Behörde warnt vor Blaualgen in hessischen Badeseen. Das Wetter, viel Sonne, 26 bis 34 Grad. Mein Name ist Stefanie Noppern. Spitzenpolitiker der schwarz-roten Koalition warnen ihre Abgeordneten vor unnötigen Sommerloch-Debatten. Die parlamentarischen Geschäftsführer von Union und SPD haben sich in der Rheinischen Post geäußert. Gestern ist der Bundestag in die Sommerpause gegangen. ARD-Hauptstadtkorrespondent Markus Sambale.
2: Steffen Bilger, der in der Unionsfraktion die Alltagsgeschäfte managt, findet, die sitzungsfreie Zeit sollte dazu dienen, den Kopf frei zu bekommen, Kraft zu tanken und mit frischer Energie an die anstehenden Aufgaben heranzugehen. Lieber durchschnaufen statt draufhauen. Ähnlich äußert sich Dirk Wiese vom Koalitionspartner SPD. Sommerloch-Debatten überlassen wir gerne der Opposition, sagt der parlamentarische Geschäftsführer der Sozialdemokraten.
1: Außenminister Wadephul hat eine Friedens-

0: dort vom Baden ab. HR-Reporter Mike Nowak.
1: Dazu gehört der Grüne See in der Nähe von Witzenhausen in Nordhessen. Dort sei das Wasser stark eingetrübt, so die Naturschutzbehörde. Außerdem sollte im Kuckeisee in der Rhön und im Großen Wog in Darmstadt besser nicht gebadet werden. Bereiche mit grünen Schlieren auf der Wasseroberfläche sollten insgesamt gemieden werden. Eine starke Wassertrübung deutet ebenfalls auf Blaualgen hin. Die können Magen-Darm-Beschwerden auslösen, auch Haut- und Augenreizungen sind möglich.
0: Die Geiselnahme in einem Supermarkt im Süden Berlins ist beendet. Die Polizei teilte mit, der Täter sei überwältigt und die festgehaltene Frau befreit worden. Der mutmaßliche Geiselnehmer wurde dabei leicht verletzt. Nach Angaben eines Polizeisprechers erlitt die Frau einen Schock. Der Mann hatte sie seit dem Abend festgehalten. Der Bereich um den Supermarkt im Stadtteil Marienfelde war großräumig abgesperrt. Über die Hintergründe der Tat ist noch nichts bekannt. Bei der Fußball-Weltmeisterschaft steht heute das nächste Viertelfinale an. Um 23 Uhr treffen England und Norwegen aufeinander. ARD-Sportreporter Hendrik Lückhoff.
2: Die Norweger wollen zum ersten Mal ein WM-Halbfinale erreichen. Bei den Engländern droht der gerade für Standards wichtige Mittelfeldspieler Declan Rice mit einem Magen-Darm-Infekt auszufallen. Um 3 Uhr nachts deutscher Zeit kämpfen Titelverteidiger Argentinien und die Schweiz um das letzte Halbfinalticket. Dabei müssen die Schweizer auf ihren verletzten Top-Torjäger Johan Mansambi vom SC Freiburg verzichten. Unterdessen hat es laut Bild ein erstes Treffen von Jürgen Klopp mit der DFB-Spitze gegeben. Bei dem Gespräch in New York soll es um Klopps Zukunft als möglicher Bundestrainer gegangen sein.
0: Das waren die Nachrichten.
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4: Viel Sonnenschein heute, Höchstwerte von 26 Grad im Upland bis 34 Grad im Ried. Helsa 27 Grad, Großenlüder 30, Groß-Gerau 33 Grad. Morgen wieder viel Sonnenschein, nur wenige Wolken und 28 bis 34 Grad. Montag geht's so sommerlich weiter, 28 bis 36 Grad. Dienstag oft sonnig, nur ein paar Wolkenfelder, meist trocken, höchstens vereinzelt mal ein Schauer oder Gewitter. Es bleibt heiß, 29 bis 36 Grad.
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4: 4 Minuten nach 12 A5 Frankfurt Richtung Kassel zwischen Nordwestkreuz Frankfurt und Bad Homburger Kreuz. 5 Kilometer stockender Verkehr wegen einer Baustelle. Es sind nur die beiden linken Fahrstreifen frei. A7 Fulda Richtung Würzburg zwischen Fulda Dreieck und Bad Brückenau-Volkers. 7 Kilometer Stau. Da dauert's etwa eine Stunde länger. Die A44 Kassel Richtung Dortmund ist zwischen Dreieck Kassel Süd und Kreuz Kassel West nach einem Unfall gesperrt. Dadurch 1 Kilometer Stau. Ein Rettungshubschrauber ist gelandet.
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4: Ja, das ist für Musikproduzenten wahrscheinlich wie so ein Sechser im Lotto. Wenn du einen Song komponierst, der schon im Original ganz große Klasse ist, den aber auch ganz viele andere noch singen möchten. Rund 15 Coverversionen gibt es von Be My Baby. Sehr erfolgreich war die von Andy Kim.
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1: Da haben wir heute zwei Hunde, zwei Freunde, die gerne gemeinsam eine neue Familie suchen. Ist nicht ganz ohne Herausforderung, aber vielleicht gerade deshalb eine besonders schöne Geschichte. HR4-Reporter Ecki Drewes stellt uns Pino und Mowgli, so heißen die beiden, vor. Die warten im Tierheim in Korbach.
2: An jeder Leine hängen rund 40 ungestüme Kilo, die Jens Wilke vom Tierheim Korbach bändigen muss. Pino und Mowgli, zwei Hunde mit Kraft, ziehen beim Spaziergang gern mal nach vorn und brauchen noch etwas Feinschliff in der Erziehung. Der 9-jährige Pino mit schwarzem Fell und grauer Nase und sein Kumpel Mowgli, ein 7-jähriger Golden Retriever, suchen Zweibeiner mit Geduld.
3: Natürlich ist da was rauszuholen. Das ist auch bei älteren Hunden kein Problem, wenn man mal in eine Hundeschule zum Beispiel geht mit den beiden. Aber man muss es halt wollen. Und man muss es auch machen.
2: Die beiden suchen nicht deshalb ein neues Zuhause, weil mit ihnen etwas nicht stimmt. Ihr Herrchen musste aus gesundheitlichen Gründen umziehen und durfte sie nicht mitnehmen. Kein schöner Abschied.
3: Die sind abgegeben worden, weil das Herrchen umziehen musste und konnte halt die Tiere nicht mitnehmen. Denen ging es auch ziemlich schlecht. Das hat man gemerkt, er hat geheult wie ein Schlosshund.
2: Seit 6 Wochen leben Pino und Mowgli schon im Tierheim Korbach. Seitdem sorgen sie dort für Bewegung. Und ausgerechnet das, was manche als zu stürmisch empfinden, macht die beiden für Jens so liebenswert.
3: Eigentlich das Bollerige, wenn man es abkann. Ne? Und sie sind total gerne am Kuscheln. Man merkt, wie sehr die beiden zusammengehören. Das macht sie also auch sehr liebenswert.
2: Gesucht werden Menschen mit Zeit, Platz und Lust auf ausgedehnte Spaziergänge. Ideal wäre ein Haus mit Garten. Kinder sollten auch kein Problem sein.
3: Es wäre schön, wenn sie halt ein großes Areal hätten, wo sie laufen können. Ne? Nicht unbedingt ein Bauernhof, aber ein Haus mit großem Garten. Und am besten ja eine Familie, die viel Zeit mit ihnen verbringen kann.
2: Und noch einen Herzenswunsch hat Jens.
3: Das Schönere für beide wäre natürlich, wenn sie zusammen weg können, weil die sind schon sehr aneinander gewöhnt.
2: Zwei Hunde, ein Team. Noch hängen an jeder Leine 40 ungestüme Kilo. Wer Pino und Mowgli eine Chance gibt, bekommt dafür mit Sicherheit eins zurück. Unbändige Liebe im Doppelpack.
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Heimatgefühle mit Melissa Naschenweng. Einen entspannten Samstag wünsche ich Ihnen und das gute Gefühl, das nehmen wir mit durch diese Mittagszeit. Peter kennt jetzt.

Was wichtig ist für die Autofahrer aus dem HR4-Verkehrszentrum. Vorsicht auf der A5 Kassel Richtung Frankfurt am Nordwestkreuz Frankfurt in der Verbindung zur A66 Richtung Wiesbaden. Sind Personen auf der Fahrbahn, fahren Sie dort vorsichtig.

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1: Kurz nach 12:30 ist es. Vorsicht auf der A5 Kassel Richtung Frankfurt. Am Nordwestkreuz Frankfurt in der Verbindung zur A66 Richtung Wiesbaden. Personen auf der Fahrbahn. Vorsicht auf der A5 Frankfurt Richtung Darmstadt. In der Abfahrt Frankfurt-Niederrath liegt ein Spanngurt auf dem rechten Fahrstreifen. A5 Frankfurt Richtung Kassel zwischen Nordwestkreuz Frankfurt und Bad Homburger Kreuz. 5 Kilometer stockender Verkehr wegen einer Baustelle. Es sind nur die beiden linken Fahrstreifen frei. A7 Fulda Richtung Würzburg zwischen Fulda Dreieck und Bad Brückenau-Volkers. 7 Kilometer Stau, da brauchen Sie Geduld, dauert etwas eine Stunde länger. Die A44 Kassel Richtung Dortmund ist zwischen Dreieck Kassel Süd und Kreuz Kassel West nach einem Unfall mit 4 Fahrzeugen gesperrt, dadurch 1 Kilometer Stau. Stadtgebiet Wetzlar, wegen eines Brandes in Nauborn kommt es zu starker Rauchentwicklung. Anwohner werden gebeten, Fenster und Türen geschlossen zu halten. Und Vorsicht auf der A67, Darmstadt Richtung Mannheim zwischen Pfungstadt und Gernsheim liegt ein Reifen auf dem rechten Fahrstreifen. Allen unterwegs eine gute und vor allen Dingen eine sichere Fahrt.
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1: Tja, und wenn das kein Sommerwochenende ist, dann weiß ich auch nicht. Also alles tun, was einem gut tut. Eis essen, sich in den Schatten setzen, die Füße hochlegen, vielleicht nochmal so ein bisschen eine Runde planschen gehen. Also was immer Sie machen, lassen Sie es gut gehen und genießen Sie es dieses Wochenende mit uns, mit HR4.

0: Wir sind angekommen im Wochenende. Das ist der Samstag in HR4. Und natürlich gab es in dieser Woche auch wieder viele schöne Nachrichten. Die hat Vera Johann aus dem HR4-Team jetzt für Sie.
1: Amsel, Fink und Star kennen wir. Aber die Grauammer? Der kleine Piepmatz ist ein bisschen größer als ein Spatz, graubraunes Gefieder und gelber Schnabel und ist in Hessen extrem selten. Jetzt kommt die schöne Nachricht. In der Wetterau haben sich die Grauammerpärchen verachtfacht von 30 auf 250. Möglich gemacht hat es ein Naturschutzprojekt. Die Landwirte mähen ihre Wiesen erst später im Jahr, sodass die Grauammern in Ruhe im Gras brüten können und ihre Küken aufziehen. Einer der schönsten Barfußpfade Deutschlands, den gibt's in Nordhessen am Meißner. Er schlängelt sich über 1,5 Kilometer durch den Wald. Mit nackigen Füßen geht's über lange Stege, den kühlen, weichen Waldboden, durch kuscheliges Stroh und matschigen Schlamm. Und das jetzt schon seit 20 Jahren. Ein tolles Ausflugsziel für alle jungen und auch älteren Hessinnen und Hessen. Kinder an die Macht hat Herbert Grönemeyer schon in den 80ern gefordert. In Erlensee im Main-Kinzig-Kreis nehmen sie das ernst. Da gibt es seit einem Jahr einen Kinderbürgermeister. Leonard ist 11 und hat zum Beispiel geschaut, wie es auf dem Fahrrad für Kinder in der Stadt sicherer wird. Jetzt geht seine Amtszeit dem Ende zu. Alle 10- bis 15-Jährigen in Erlensee dürfen eine neue Kinderbürgermeisterin oder einen Meister wählen. 9 Mädchen und Jungs haben sich schon beworben. Mit tollen Ideen wie einem Briefkasten, in den jedes Kind Vorschläge einwerfen darf. Oder die Idee, dass es auf jedem Spielplatz immer einen Ball gibt.
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0: spielen wieder unser Lied. Was ist das?
1: Ja, so ein Wohlfühlsong.
0: Ach, toll.
1: Jens.
0: So, ist schön.
1: Ja, ist ach, auch ist deine schön. Wohlfühltemperatur da draußen.
0: Nee, wir können uns gerne weiter streiten jetzt. 30 ist mir zu viel.
1: Ja, haben wir gerade schon mal ein bisschen drüber gesprochen. Ne? Ich habe es ja auch heute in der Sendung, Wohlfühltemperatur. Jeder hat ja eine andere.
0: Du mit deinen 30 Grad ist mir zu viel.
1: Ist dir zu viel?
0: Ja, nein. Ja. 26 mit Wind ist super.
1: 26 mit Wind.
0: Ja.
1: Okay, ich glaube, es wird ein bisschen
0: und
1: mehr
0: Schatten.
1: Heute.
0: Ja, ich eben. Das ist nicht mehr, nee.
1: Okay, also,
0: du
1: schönen Nachmittag
0: wohl.
1: Mit Jens Schulenburg. Ja. Wir gehen in den Sommer 76 jetzt mit Uwe Busse.
0: Ja.
1: Wer weiß, wie es da war.
0: Da war es kühler, ja. Da war ich 6 Jahre, super. Da war alles toll.

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5: 13 Uhr. Schwarz-rote Koalition will Sommerlochdebatten vermeiden. Wadefuhl hofft auf Verhandlungen im Ukraine- und Iran-Krieg. Frau aus Hessen stirbt bei Gleitschirmabsturz in Österreich. Das Wetter meist sonnig, 26 bis 34 Grad. Mein Name ist Stefanie Nopper. Spitzenpolitiker der Regierungsparteien haben an ihre Abgeordneten appelliert, in der Sommerpause des Parlaments keine unnötigen Debatten vom Zaun zu brechen. Der Geschäftsführer der Unionsfraktion Bilger sagte der Rheinischen Post, jetzt sollte gelten, lieber durchschnaufen als draufhauen. Sein Amtskollege in der SPD Wiese sagte, Sommerlochdebatten überlasse man gerne der Opposition. Der Bundestag ist gestern in die sitzungsfreie Zeit gegangen. Anfang September kommen die Abgeordneten in Berlin wieder zusammen. Außenminister Wadefuhl sieht sowohl im Ukraine- als auch im Iran-Krieg Hinweise, dass bald Verhandlungen möglich werden könnten. In einem Zeitungsinterview spricht sich Wadefuhl dafür aus, jetzt ernsthaft zu versuchen, beide Konflikte beizulegen. Aus dem ARD-Hauptstadtstudio Markus Sambale.
6: Wadefuhl verweist darauf, dass die Gewalt in beiden Kriegen zuletzt sichtbar zugenommen hat. Doch das muss Verhandlungen nach seiner Einschätzung nicht ausschließen. Im Gegenteil. Der Außenminister vermutet ein militärisches Phänomen. Nämlich das letzte Aufbäumen, bevor man in Verhandlungen geht. Die jüngsten Angriffe Russlands und des Iran zeitlich rund um den NATO-Gipfel seien sicher kein Zufall gewesen, sondern hätten eine vermeintliche Stärke demonstrieren sollen, sagt Wadefuhl im Tagesspiegel.
5: Nach dem Sparbeschluss im Gesundheitsbereich gibt es weiter Kritik.

0: in rund 40 Metern Höhe in einer Baumkrone. Ein weiterer deutscher Gleitschirmflieger wurde in Tirol verletzt. In Hessen gibt es aktuell Warnungen vor Blaualgen in mehreren Badeseen. Das Landesamt für Naturschutz rät dort vom Baden ab. Betroffen sind unter anderem der Grüne See bei Witzenhausen, der Guckeisee in der Rhön und der Große Wog in Darmstadt. Blaualgen können Haut- und Augenreizungen sowie Magen-Darm-Beschwerden auslösen. Bei der Fußball-Weltmeisterschaft steht heute das nächste Viertelfinale an. Um 23 Uhr treffen England und Norwegen aufeinander. ARD-Sportreporter Hendrik Lückhoff.
1: Die Norweger wollen zum ersten Mal ein WM-Halbfinale erreichen. Bei den Engländern droht der gerade für Standards wichtige Mittelfeldspieler Declan Rice mit einem Magen-Darm-Infekt auszufallen. Um 3 Uhr nachts deutscher Zeit kämpfen Titelverteidiger Argentinien und die Schweiz um das letzte Halbfinalticket. Dabei müssen die Schweizer auf ihren verletzten Top-Torjäger Johan Mansambi vom SC Freiburg verzichten. Unterdessen hat es laut Bild ein erstes Treffen von Jürgen Klopp mit der DFB-Spitze gegeben. Bei dem Gespräch in New York soll es um Klopps Zukunft als möglicher Bundestrainer gegangen sein.
0: Das waren die Nachrichten.
2: Danke, Stefanie.
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2: Es ist und bleibt ein Hochsommer heute am Samstag. Viel Sonne, so ein paar Wolken haben wir zur Dekoration und heiß am Wochenende. 26 bis 34 Grad maximal. Es bleibt beim Hochsommerwetter. Morgen Sonne und trocken. Montag, Dienstag weiter trocken bei Werten noch ein bisschen heißer sogar. Werte von 28 bis 36 Grad. Am Dienstag können dann vereinzelt auch mal ein Schauer und Gewitter aufkommen.
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2: Da haben wir 7 Meldungen aktuell. Vorsicht auf der A3, Köln Richtung Frankfurt. Zwischen Niedernhausen und Wiesbadener Kreuz liegt ein Plastikteil auf der Fahrbahn. Vorsicht auch auf der A49, Gießen-Kassel. Zwischen Neustadt und Schwalmstadt liegt ein Metallteil auf der Fahrbahn. Und Vorsicht A67, Darmstadt Richtung Mannheim. Am Viernheimer Dreieck in der Verbindung zur A6 Richtung Mannheim ein defektes Fahrzeug. Die weitere Meldung in A5, Frankfurt Richtung Kassel, zwischen Nordwestkreuz und Bad Homburger Kreuz, 5 Kilometer stockender Verkehr wegen einer Baustelle. Es sind da nur die beiden linken Fahrstreifen frei. A7, Fulda-Würzburg, zwischen Fulda Dreieck und Bad Brückenau-Volkers, 7 Kilometer Stau. Wenn Sie da unterwegs sind, müssen Sie etwa eine Stunde mehr einplanen. Die A44 Kassel-Dortmund ist zwischen Dreieck Kassel-Süd und Kreuz Kassel-West nach einem Unfall mit 4 Fahrzeugen aktuell gesperrt. Dadurch haben wir 1 Kilometer Stau da. Stadtgebiet Wetzlar. Wegen eines Brandes in Nauborn kommt es zu starker Rauchentwicklung. Anwohner werden da gebeten, Fenster und Türen geschlossen zu halten.
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2: Willkommen nicht nur im Sommer, sondern in den hessischen Schulferien. Und wenn Sie bei uns Urlaub machen, willkommen in Hessen bei uns. Das ist Ihr kuscheliges Lieblingsradio mit Musik von ABBA. Es gibt so einen Titel von ABBA, da muss ich immer mitsingen. Ich weiß gar nicht warum. Und normalerweise kenne ich die Texte nicht, aber den kenne ich. Ich habe ihn nie auswendig gelernt. Tolle Nummer von ABBA, I Have a Dream. Ich wünsche einen tollen Samstag.
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0: Hallo, schönen guten Tag, hier ist HR4 bis 5. Das ist der Samstagnachmittag mit Roland Kaiser jetzt. Roland Kaiser bei einem Konzert mal zu sehen und zu erleben, das ist wirklich ein echtes Highlight. Ich habe in Kassel, als er in Kassel war, auf dem Friedrichsplatz überall nur freundliche und fröhliche Menschen getroffen und auch die, die sich ein schattiges Plätzchen gesucht haben, so unterm Baum oder oben an den in den Häusern oben auf dem Balkon gestanden haben. Und obwohl es der heißeste Tag im Juni war, als er hier das Konzert gegeben hat. Was für ein Konzert und was für eine tolle Stimmung. Und egal wo und egal wann, egal in welcher Stadt, Konzertbesucher von Roland Kaiser sagen ungefähr alle sowas Ähnliches wie das hier.
1: Also man merkt es auch in meiner Stimme, das Konzert hat mir alles abverlangt. Und ich finde, man merkt erst, wenn man mal live da war, wirklich, was der Roland eigentlich für ein Showman ist.
2: Ich war lange nicht mehr auf dem Konzert und ich fand es ziemlich schön, mal wieder auf einem zu sein. Und das war echt super. Der hat ordentlich Stimmung gemacht. Gerade am Ende, die Zugaben waren echt super. Cooler Typ, phänomenaler Hüftschwung. Gerne wieder.
3: Ich fand das Konzert wirklich fantastisch. Also einmal Joanna live zu hören, das war schon ein ganz besonderes Erlebnis, wirklich. Ganz, ganz toller Abend. Vielen Dank nochmal.
0: Ich kann es verstehen. Auf seiner großen Sommertour quer durch Deutschland macht er morgen Abend halt in Hessen. Er ist in Friedberg, da im Festgelände auf der Seewiese zu sehen und zu erleben. Ich wünsche schon mal einen tollen, einen schönen Abend mit Musik von und mit Roland Kaiser. Genießen Sie den Abend und zur Einstimmung habe ich natürlich Roland Kaiser dabei.

0: 2:30 ist es.
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0: Ja, jetzt haben wir weniger Meldungen, nur noch 3. Vorsicht auf der A5 Darmstadt-Frankfurt. Zwischen Langenmöhrfelden und Zeppelinheim befindet sich eine Person auf der Fahrbahn. Vorsicht da. A5, Frankfurt Richtung Kassel, zwischen Nordwestkreuz und Patomoker Kreuz. 5 Kilometer stockender Verkehr wegen einer Baustelle. Da sind nur die beiden linken Fahrstreifen frei. An diesen Wochen werden da die Spurrillen beseitigt. A7 Fulda-Würzburg zwischen Fulda-Dreieck und Bad Brückenau-Volkers, 5 Kilometer Stau. Wenn Sie da unterwegs sind, müssen Sie immer noch etwa 45 Minuten mehr einplanen.
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0: Ja, mitten in den Ferien und mitten im Sommer. Wir suchen uns ein schattiges Plätzchen. Und haben noch eine aktuelle Warnmeldung, die gerade aufploppt. Vorsicht, auf der A3 Köln-Frankfurt zwischen Wiesbadener Kreuz und Rauenheim befindet sich eine Person auf oder an der Fahrbahn. Auch da bitte vorsichtig fahren. Einen schönen Samstag wünsche ich jetzt mit Hoffmann und Hoffmann. Die warten, so heißt der Titel, dass die Liebe wieder zurück nach Hause kommt.
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Neil Diamond ist das in H4 bis 5, das ist der Samstagnachmittag. Ich war neulich mit dem Fahrrad unterwegs an der Fulda lang in Nordhessen und habe dann jetzt die Tage entdeckt auf hessenschau.de, dass ich auf dem Fulda Radweg unterwegs war. Das ist total spannend, da gibt's so viele Tipps für Radtouren, die man auch nur streckenweise machen kann. Und dieser Fulda Radweg, der ist ganz lang, der geht von Gersfeld über Fulda, Schlitz, Bad Hersfeld, Rothenburg, dann Melsungen, Fuldabrücken, Kassel, da war ich dann unterwegs, in Hanmünden und Bad Karlshafen hoch. Das ist so schön, an der Fulda lang zu fahren. Und dann habe ich die ganzen anderen Radwege noch entdeckt, die es da so gibt. Mein Radweg und Querrheinradweg und Lahnradweg gibt es. Ein Radweg der Deutschen Einheit, der ist richtig lang. 570 Kilometer, also das schaffe ich nicht so mal nebenbei. Hier von Limburg über Gießen, Schwalmstadt, Bad Hersfeld, Rothenburg und dann nach Kassel. Der Rotkäppchenradweg, so tolle Radwege haben wir hier in Kassel, in Nordhessen. Und wenn ich in Kassel wieder anfange, Rad zu fahren, vielleicht treffen wir uns heute Abend irgendwo an der Fulda und Sie suchen sich vielleicht einen von diesen Radwegen aus. Wir sehen uns hoffentlich. Genießen Sie auf jeden Fall, egal ob auf dem Rad oder am Wasser, den Sommer und die Ferien in Hessen.

0: Eine aktuelle Meldung zum A4-Verkehrszentrum haben wir. Landkreis Limburg-Weilburg. Vorsicht auf der L30 46 in Höhe Dorchheim liegt ein Strohballen im Kurvenbereich. Vorsicht da.
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Eine aktuelle Meldung aus dem HR4-Verkehrszentrum. Vorsicht auf der A3 Köln-Frankfurt. Zwischen Idstein und Niedernhausen sind Personen auf oder an der Fahrbahn. Vorsicht da.

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1: 14 Uhr. Hubich will Gesetzentwurf gegen Ticketwucher bald vorlegen. Schwarz-rote Koalition will Sommerlochdebatten vermeiden. Frau aus Hessen stirbt bei Gleitschirmabsturz in Österreich. Das Wetter meist sonnig, 26 bis 34 Grad. Mein Name ist Katja Irle. Bundesjustizministerin Hubich will schärfer gegen überhöhte Preise beim Weiterverkauf von Tickets für Konzerte oder andere Veranstaltungen vorgehen. In einem ARD-Interview hat sie jetzt angekündigt, der Gesetzentwurf dazu sei fast fertig.
2: Ich möchte, dass künftig weiterhin möglich bleibt, Tickets weiterzugeben. Das heißt, wenn ich am Samstag nicht ins Konzert kann und die Tickets schon habe, dann kann ich die jemandem weitergeben, aber eben nicht gegen doppelte und dreifache Zuschläge. Und deshalb soll es künftig eine Obergrenze für diese Zuschläge geben.
1: Hubich will den Gesetzentwurf nach der Sommerpause vorlegen. Spitzenpolitiker der Regierungsparteien haben an ihre Abgeordneten appelliert, in der Sommerpause des Parlaments keine unnötigen Debatten vom Zaun zu brechen. Der Geschäftsführer der Unionsfraktion Bilger sagte der Rheinischen Post, jetzt sollte gelten, lieber durchschnaufen als draufhauen. Sein Amtskollege in der SPD Wiese sagte, Sommerlochdebatten überlasse man gerne der Opposition. Der Bundestag ist gestern in die sitzungsfreie Zeit gegangen. Anfang September kommen die Abgeordneten in Berlin wieder zusammen. Nach dem Sparbeschluss im Gesundheitsbereich gibt es weiter Kritik. Die Kommunen warnen vor neuen Belastungen für Krankenhäuser. Der Präsident des Deutschen Landkreistags Brötel sagte den Zeitungen der Funke Mediengruppe, Städte und Kreise müssten schon heute Milliarden in Kliniken stecken, um Insolvenzen zu verhindern. Hamburgs Bürgermeister Tschentscher nennt das Vorgehen der Bundesregierung eine Fehlleistung. Die Geiselnahme in einem Supermarkt im Süden Berlins ist beendet. Seit dem späten Abend hatte ein Mann eine Frau dort festgehalten. Was dahinter steckt, wird jetzt ermittelt. Polizeisprecher Florian Naht.
3: Wir sind erstmal froh, dass hier hochprofessionell gearbeitet wurde, die ganze Nacht hindurch bis jetzt in den Vormittag. Und wir sowohl die festgehaltene Frau hier unversehrt befreien konnten, so wie es momentan aussieht, und

0: Gewässern vor Blaualgen und rät dort vom Baden ab. HR-Reporter Mike Nowak.
1: Dazu gehört der Grüne See in der Nähe von Witzenhausen in Nordhessen. Dort sei das Wasser stark eingetrübt, so die Naturschutzbehörde. Außerdem sollte im Kuckeisee in der Rhön und im Großen Wog in Darmstadt besser nicht gebadet werden. Bereiche mit grünen Schlieren auf der Wasseroberfläche sollten insgesamt gemieden werden. Eine starke Wassertrübung deutet ebenfalls auf Blaualgen hin. Die können Magen-Darm-Beschwerden auslösen, auch Haut- und Augenreizungen sind möglich.
0: Das waren die Nachrichten.
2: Danke, Katja.
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2: Sieht so toll aus auf den Live-Wetterkameras auf hr4.de. Ein paar Dekowölkchen haben wir in Bad Soden-Allendorf und auch in Wiesbaden, sonst blauer Himmel, Sonne satt. Es ist und bleibt ein Hochsommerwetter. Heute mit Temperaturen bis 34 Grad, Helsa sind 27, Großenlüder 30, Groß-Gerau 33. Und auch morgen Sonne den ganzen Tag, Montag, Dienstag weiter trocken. Die Temperaturen gehen noch ein bisschen nach oben, 28 bis 36 Grad dann maximal. Am Dienstag können auch vereinzelt Schauer und Gewitter mit dabei sein.
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2: 5 Meldungen haben wir aktuell. Vorsicht auf der A3 Köln-Frankfurt. Zwischen Idstein und Niedernhausen sind Personen auf der Fahrbahn. A5 Karlsruhe Richtung Heidelberg. Zwischen Gronau und Waldorf-Wiesloch 5 Kilometer Stau. Ich sag's nochmal, A5 Karlsruhe Richtung Heidelberg. Zwischen Kronau und Waldorf-Wiesloch 5 Kilometer Stau. A5 Frankfurt Richtung Kassel. Zwischen Nordwestkreuz und Bad Homburger Kreuz 5 Kilometer stockend wegen einer Baustelle. Es sind nur die beiden linken Fahrstreifen frei. Die Autobahn 7 Fulda Richtung Würzburg. Zwischen Fulda Dreieck und Bad Brücke nach Volkers 5 Kilometer Stau. Wenn Sie da unterwegs sind, müssen Sie etwa 45 Minuten mehr einplanen. Und A661 Egelsbach Richtung Oberursel zwischen Frankfurt-Friedberger Landstraße und Eckenheim 2 Kilometer Stau nach einem Unfall mit 3 Fahrzeugen. Das Ganze auf dem rechten Fahrstreifen da.
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2: Du bist mein schönster Gedanke. Also damit meine ich natürlich Sie und den Samstag und den Sommer. Genießen Sie es. Und Vicky Leandro singt es.
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1: Ja, da haben wir uns heute mit Papierfischchen beschäftigt, denn die bringt der Paketbote, und das hat er getan bei Nina Töne aus dem HR4-Team. Silberfische kennen wohl die meisten, aber Papierfischchen?
2: Ja, die waren für mich auch neu. Aber mittlerweile kennen wir uns eigentlich ganz gut. Die Papierfischchen und ich, also die Silberfischchen, ne, die hocken ja gerne im Bad, das wissen wir. Wenn es Licht anmachst, huschen die so weg. Die Papierfischchen sind ein bisschen anders. Die sind echt entspannt, sitzen gern an der Wand. Oder wie bei mir tatsächlich auch manchmal auf dem Bett.
1: Wie erkennt man jetzt, ob es ein Silberfisch oder ein Papierfisch ist?
2: Also die Papierfischchen lieben es warm und trocken. Und deshalb sind sie auch im Schlafzimmer, gerne im Wohnzimmer. Die Silberfischchen, wie gesagt, treffen wir im Bad, wo es feucht ist. Und auch am Aussehen kann man die mit ein bisschen Übung eigentlich ganz gut unterscheiden. Die Papierfischchen sind schon etwas größer und glänzen auch nicht so silber. Und die haben so lange Antennen am Kopf und am Schwanz.
1: Okay, und diese Papierfischchen kommen mit der Post?
2: Ja, die sind wohl eingewandert. Eine Theorie ist, dass die in Paketen hocken, die um die halbe Welt geschickt werden. Und die nagen auch gern an Dokumenten rum, an Fotos, Büchern, Tapeten. Also die können auch echt was kaputt machen, wenn es viele sind bei dir zu Hause. Aber immerhin, gefährlich für uns Menschen sind sie nicht.
1: Und natürlich wollten wir von Nina wissen, wie wir die wieder loswerden.
2: Das ist nicht so einfach. Also mit Klebefallen und Köderdosen oder halt wirklich mit dem Schädlingsbekämpfer. Es gibt jetzt keine Hausmittelchen gegen die Papierfischchen. Die sind halt echt robust, ne? Also die schaffen auch viele, viele Tage ohne Nahrung, finden auch überall Verstecke. Die sind ja total klein. Also man wird die echt nur schwer wieder los. Das Wichtigste ist deshalb, Pakete nicht lange liegen lassen, gleich alles auspacken, Kartons wegschmeißen.
1: Danke fürs Aufklären. Also per Post in Paketen zum Beispiel kommen Papierfischchen in die eigene Wohnung. Nina Töne aus dem HR4-Team ist genau das passiert.
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0: Es ist gleich eine Minute nach halb drei.
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0: A5, Karlsruhe Richtung Heidelberg, zwischen Kronau und Waldorf-Wiesloch, 5 Kilometer Stau. Die Autobahn 5, Frankfurt-Kassel, zwischen Nordwestkreuz und Bad Homburger Kreuz, 5 Kilometer stockender Verkehr wegen einer Baustelle. Da sind nur die beiden linken Fahrstreifen frei. An diesem Wochenende werden da die Spurrillen beseitigt. Im weiteren Verlauf der 5 zwischen Bad Homburger Kreuz und Friedberg nochmal 2 Kilometer Stau nach einem Unfall da. Und A7, Fulda Richtung Würzburg, zwischen Fulda Dreieck und Bad Brückener Volkers, 3 Kilometer Stau aktuell.
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0: Ja, hallo zusammen. Schön, dass Sie da sind. Genießen Sie den Sommer, die Ferien. Willkommen in Hessen, wenn Sie Urlaub machen. Genießen Sie den Samstag und das Wochenende. Jetzt mit Elton John. Bei ihm gibt's, finde ich, immer eine Ohrwurm-Garantie. Jetzt zusammen mit Kiki D. Don't go breaking my heart.
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0: Maywood Rio, das ist H4 bis 5, der Samstagnachmittag. Jetzt mit I Will Follow Him. Das ist ja von Peggy March und es erinnert mich, dass sie die Geschichte mal erzählt hat, als sie hier zu Besuch war. Da war sie ein Teenager, war zu Hause in der Küche und hat Radio gehört und dann kam irgendwann ihr Titel.
1: Also ich war 14, 15 Jahre alt und wir haben um 5 Uhr abends, also 6 Uhr abends, haben wir New York, WABC, gehört. Das ist den Radio. Und das war eine Barometer für, wie ein Lied ja wirklich durch den Land, Amerikas groß, ankommen wird und wie das vielleicht weitergeht. Ich stand in die Küche, habe die Geschirr abgewischen. Mhm. Ich habe noch das Waschlappe in der Hand gehabt und ich hörte das. Und es ist 3 Wochen hintereinander Nummer 2 gewesen. Ich hörte und warte. Ich bin allein in die Küche und dann, sie haben gesagt, die Nummer 2 und haben es gespielt und ich war es nicht. Ich habe gesagt, oh, okay, dann ist der Platt ist raus jetzt. Okay, ist raus. So habe ich gedacht. Und dann habe ich gesagt, oh, die Nummer 1 für diese Woche. Dann haben sie I Will Follow Him gespielt. Ich stand einfach surreal in die Küche, als ob die ganze Welt ging vorbei und ich blieb ja stehen. Niemand war mit mir in die Küche. Allerdings, wenn das Lied zu Ende war, das Telefon hat nie aufgehört zu klingen. Also jede Tante, jede Cousine, jede Freundin von der Schule und so weiter haben angerufen. Das war ein Freitagabend. Es war wirklich irre. Es war wirklich irre.
0: Und der Start einer Weltkarriere. I Will Follow Him. Peggy March. Viele kennen es von Sister Act. Und Peggy March hat es erfunden, hat es gesungen.

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5: 15 Uhr. Gesetzentwurf gegen Ticketaufschläge soll bald kommen. EU-Analyse sieht Russland als größte Bedrohung für Europa. Wieder Einbruch bei Brüder Grimm-Festspielen in Hanau. Das Wetter meist sonnig, 26 bis 34 Grad. Mein Name ist Katja Irle. Bundesjustizministerin Hubig will gegen überhöhte Preise beim Weiterverkauf von Konzert- und Veranstaltungstickets vorgehen. In einem ARD-Interview sagte sie, der entsprechende Gesetzentwurf sei fast fertig und werde nach der Sommerpause vorgelegt. Der Weiterverkauf von Tickets soll demnach möglich bleiben, etwa wenn jemand verhindert ist. Unverhältnismäßige Zuschläge soll es aber künftig nicht mehr geben, deshalb sei eine Obergrenze geplant. Spitzenpolitiker der schwarz-roten Koalition warnen ihre Abgeordneten vor unnötigen Sommerlochdebatten. Die parlamentarischen Geschäftsführer von Union und SPD haben sich in der Rheinischen Post geäußert. Gestern ist der Bundestag in die Sommerpause gegangen. ARD-Hauptstadtkorrespondent Markus Sambale.
6: Steffen Bilger, der in der Unionsfraktion die Alltagsgeschäfte managt, findet, die sitzungsfreie Zeit sollte dazu dienen, den Kopf frei zu bekommen, Kraft zu tanken und mit frischer Energie an die anstehenden Aufgaben heranzugehen. Lieber durchschnaufen statt draufhauen. Ähnlich äußert sich Dirk Wiese vom Koalitionspartner SPD. Sommerlochdebatten überlassen wir gerne der Opposition, sagt der parlamentarische Geschäftsführer der Sozialdemokraten.
5: Die Grünen pochen darauf, dass Deutschland an seinem Ziel festhält, bis 2045 klimaneutral zu werden. Wirtschaftsvertreter hatten 5 Jahre mehr Zeit gefordert, um wettbewerbsfähig zu bleiben. Die Grünen-Bundestagsfraktionsvize Verlinden sagt dazu, das verbindliche Klimaziel 2045 gebe Planungs- und Zukunftssicherheit. Die Wirtschaft müsse sich unabhängig machen von teuren fossilen Energieimporten. Die EU stufte Russland als größte Bedrohung für den europäischen Kontinent ein. Das geht aus einer Analyse hervor, über die die Welt am Sonntag berichtet. Aus der Nachrichtenredaktion Patricia Werne.
7: So werde etwa die russische Gesellschaft immer stärker militarisiert und Moskau setze strategisch und technisch zunehmend auf Kriegswirtschaft. Zudem warnen die Diplomaten vor Russlands Nuklearwaffen und seinen Ambitionen im Weltraum. Die USA werden in der Analyse als der wichtigste Partner Europas bezeichnet, auch wenn das Land seine Ziele gerade verändere.
5: Wieder Einbruch bei den Brüder Grimm-Festspielen in Hanau. Nach Angaben der Stadt wurden Bühnen- und Kulissenelemente sowie Requisiten beschädigt. Außerdem hätten die Täter Pyrotechnik gezündet und Wände mit Farbe besprüht. Der Schaden wird auf bis zu 10.000 Euro geschätzt. Es war der zweite Einbruch innerhalb weniger Tage. Bei der Fußball-WM

0: In New York soll es um Klopps Zukunft als möglicher Bundestrainer gegangen sein.
1: Das waren die Nachrichten.
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3: Ist und bleibt Sommer, am Tag heiß, warm bis heiß, heute Nacht an Sternen klar, bei Werten von ja, so 19 bis 11 Grad runter, Ostelsheim werden es 18, Braunfels 15, in Twistetal 12 Grad. Auch morgen bleibt es beim Hochsommerwetter, Sonne den ganzen Tag, Montag, Dienstag weiter trocken. Die Temperaturen gehen so ein bisschen nach oben noch, 28 bis 36 Grad dann. Am Dienstag können auch mal vereinzelt Schauer und Gewitter mit dabei sein.
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3: 5 Meldungen haben wir. Vorsicht auf der B42, Rüdesheim Richtung Wiesbaden. Zwischen Eltville-Kietricher Straße und Martinsthal eine Ölspur und ein defekter PKW auf dem rechten Fahrstreifen. A5, Karlsruhe Richtung Heidelberg. Zwischen Kronau und Waldorf-Wiesloch streckenweise stockender Verkehr. A5, Frankfurt Richtung Kassel. Zwischen Nordwestkreuz und Bad Homburger Kreuz, 5 Kilometer stockend. Das Ganze wegen der Baustelle, da sind nur die beiden linken Fahrstreifen frei. Da werden an diesem Wochenende die Spurrillen beseitigt. A7 Fulda-Würzburg zwischen Fulda-Dreieck und Bad Brückenau-Volkers, 3 Kilometer Stau. Und A661 Egelsbach-Oberursel zwischen Preungesheimer Dreieck und Frankfurt-Eckenheim, Bergungsarbeiten auf dem rechten Fahrstreifen da.
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3: Ja! Willkommen, schön, dass Sie da sind. Hallo in Hessen, wenn Sie Urlaub machen. Willkommen in den Ferien. Im Hochsommer, das ist mal echt wieder ein Hochsommer. Ich finde ja Sommer, im Sommer sind so die Abende, wenn es dunkel wird und so in die Nacht geht, finde ich sie am schönsten, wenn es ein bisschen kühler wird. Wenn man mit Freunden im Garten sitzt oder an irgendeinem See, in irgendeinem Wasser oder vielleicht in den Bergen oben und sich alles so ein bisschen ja, leichter anfühlt. Ich komme drauf, weil Marianne Rosenberg dazu ganz gut passt. Die hören wir gleich. Lieder der Nacht erzählt nämlich von der Liebe und wie Lieder Menschen in der Nacht verbinden kann. Genießen Sie den Sommer und die Nächte.
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0: Das ist HR 4 bis 5, der Samstagnachmittag. Was alles so los ist bei unseren Lieblingspromis, das weiß ja immer Peter Küster. HR 4 bis 5 prominent mit Peter. Hallo, grüß dich Peter.
1: Hallo Jens.
0: Und wie?
1: Ach muss.
0: Und sonst?
1: Ja, es sind ja Sommerferien jetzt.
0: Ja.
1: Du warst ja auch weg.
0: Ich habe ein bisschen Auszeit von dir genommen, ein bisschen Urlaub und war so unterwegs und habe ganz viele Fotos gemacht. War tolle Konzerte auch hier, Roland Kaiser in Kassel zum Beispiel.
1: Das musst du jetzt erstmal verkraften. Urlaub von mir.
0: Ja, man muss ja auch mal wen anders sehen.
1: Okay, Malte Kelly.
0: Muss auch wen anders sehen.
1: Nein, nein. Die, aber auch ein Konzert.
0: Ah.
1: Malte Kelly gab etwas Ärger wegen Fotos.
0: Was ist?
1: Ja, sie hat extra das Konzert unterbrochen, um zu sagen, hier, der da mit der Riesenkamera und dem großen Objektiv, bitte nicht.
0: Das sind doch immer die von der Presse vorne, oder?
1: Nee, das war aus dem Publikum. Sie sagt, mit Handys ist okay, das kann sie ab, aber wenn da einer mit so einer Riesenkamera, da fühlt sie sich irgendwie nicht wohl bei.
0: Hat sie unterbrochen?
1: Ja, um Bescheid zu sagen.
0: Und hat sie weitergemacht?
1: Ja, klar.
0: Ach so, aber die Handys können doch heute auch so nah...
1: Andrea Berg ist jetzt ja neulich mit einer Harley Davidson auf die Bühne gefahren.
0: Bitte?
1: Ja, und hat sie auch erzählt, warum sie eine Harley hat und warum sie einen Motorradführerschein hat.
0: Warum denn wohl?
1: Als sie 17 war, hatte sie einen Freund und der hatte so ein Motorrad. Und irgendwann hat dieser Freund sie verlassen und hat sie gedacht, so, jetzt erst recht, jetzt mal einen Führerschein, kauf mir eine Harley. Und seitdem brummt sie mit so einem Teil durch die Gegend.
0: Mit was? Mit Recht.
1: Aber ohne Autoführerschein.
0: Ach, den hat sie nicht.
1: Man kann ja nicht alles haben.
0: Ist richtig. Dann dir noch einen schönen Sommer.
1: Ja, ich denke schon, nächste Woche hören wir uns nochmal.
0: Ich freue mich.
1: Gerne.
0: Danke, Peter.
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0: Es ist 3:30 jetzt.
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0: 3 Meldungen haben wir da. A5 Karlsruhe Richtung Heidelberg. Zwischen Kronau und Waldorf-Wieslau streckenweise stockender Verkehr. A5 Frankfurt Richtung Kassel. Zwischen Nordwestkreuz und Bad Homburger Kreuz streckenweise stockend wegen einer Baustelle. Da sind nur die beiden linken Fahrstreifen frei. Da werden an diesem Wochenende die Spurrillen beseitigt. A7 Fulda-Würzburg. Zwischen Fuldaer Dreieck und Bad Brückenau-Volkers 3 Kilometer Stau da.
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0: Ja. Hallo. Hallo. Schön, dass Sie da sind. Willkommen in Hessen, wenn Sie Urlaub machen, wenn Sie Ferien haben. Hier gibt's Musik von Kate Chennai, von Reinhard May, von Menke Möhle. Die alle, tolle Künstler, machen klasse Musik. Und die zusammen, die hören Sie nur in HR4 mit Geschichten aus dem Leben. Mehr von uns allen eigentlich. Summer Dreaming, das Leben ist und gute Jahre jetzt.
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0: Das ist der Samstagnachmittag, HR4 bis 5, jetzt mit Roland Kaiser. Ich habe ja vorhin schon von Konzerten mit ihm geschwärmt. Und er weiß, dass er auch die Lieder spielen muss, die alle mitsingen können.
1: Das sind meine Hits. Und dann auch solche Dauerbrenner wie Songs wie Extreme oder ähnliche Lieder, die die Menschen einfach immer hören wollen. Und die wir auch immer wieder gerne in verschiedenster Form spielen. Ja,
0: und es ist nicht nur ein Highlight, sondern auch die Stimmung beim Publikum ist unbeschreiblich bei Konzerten mit Roland.
2: Ich war lange nicht mehr auf einem Konzert und ich fand es ziemlich schön, mal wieder auf einem zu sein. Und das war echt super.
3: Also man merkt es auch in meiner Stimme, das Konzert hat mir alles abverlangt.
4: Einmal Joanna live zu hören, das war schon ein ganz besonderes Erlebnis, wirklich.
2: Cooler Typ, phänomenaler Hüftschwung, gerne wieder.
4: Ganz, ganz toller Abend, vielen Dank nochmal.
0: Und Sie können es morgen wieder erleben, in Friedberg ist er, auf dem Festgelände Seewiese. Ich wünsche Ihnen einen unbeschreiblich tollen und schönen Abend von und mit Roland Kaiser. Hier haben wir dich zu lieben.

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1: 16 Uhr. DFB und Klopp offenbar vor Einigung über Bundestrainerposten. Gesetzentwurf gegen Ticketaufschläge soll bald kommen. Pariser Sehenswürdigkeiten schließen wegen Hitze früher. Das Wetter meist sonnig, 25 bis 33 Grad. Mein Name ist Katja Irle. Die Verhandlungen zwischen dem Deutschen Fußballbund und seinem Wunsch Bundestrainer Jürgen Klopp kommen offenbar gut voran. Vom DFB heißt es, man habe sich auf Eckpunkte eines potenziellen Vertrags geeinigt. ARD-Sportreporterin Desiree Krause.
2: Es habe ein erstes intensives Gespräch zwischen Jürgen Klopp, DFB-Präsident Bernd Neuendorf und seinem Stellvertreter Hans-Joachim Watzke gegeben. Weitere Gespräche in der kommenden Woche sollen folgen. Beide Seiten, so der DFB, seien zuversichtlich, dass die Verhandlungen erfolgreich abgeschlossen werden können. Dafür braucht es aber zusätzlich eine Einigung mit Jürgen Klopps aktuellem Arbeitgeber Red Bull, an den er bis 2029 vertraglich gebunden ist.
1: Bundesjustizministerin Hubig will gegen überhöhte Preise beim Weiterverkauf von Konzert- und Veranstaltungstickets vorgehen. In einem ARD-Interview sagte sie, der entsprechende Gesetzentwurf sei fast fertig und werde nach der Sommerpause vorgelegt. Der Weiterverkauf von Tickets soll demnach möglich bleiben, etwa wenn jemand verhindert ist. Unverhältnismäßige Zuschläge soll es aber künftig nicht mehr geben, deshalb sei eine Obergrenze geplant. Die EU stuft Russland als größte Bedrohung für den europäischen Kontinent ein. Das geht aus einer Analyse hervor, über die die Welt am Sonntag berichtet. Aus der Nachrichtenredaktion Patricia Werne.
3: So werde etwa die russische Gesellschaft immer stärker militarisiert und Moskau setze strategisch und technisch zunehmend auf Kriegswirtschaft. Zudem warnen die Diplomaten vor Russlands Nuklearwaffen und seinen Ambitionen im Weltraum. Die USA werden in der Analyse als der wichtigste Partner Europas bezeichnet, auch wenn das Land seine Ziele gerade verändere.
1: Eine Frau aus Hessen ist beim Gleitschirmfliegen in den Tiroler Alpen tödlich verunglückt. Die Polizei teilte mit, die 28-Jährige sei bei Neustift im Stubaital in einen Wald gestürzt und gegen einen Baum geprallt. Ein Passant entdeckte sie demnach in rund 40 Metern Höhe in einer Baumkrone. Ein weiterer deutscher Gleitschirmflieger wurde in Tirol verletzt. Bei der Sommerhitze zieht es viele Menschen an den Badesee. Allerdings warnt das Hessische Landesamt für Naturschutz in einigen Gewässern vor Blaualgen und rät dort vom Baden ab. HR-Reporter Mike Nowak.
4: Dazu gehört der Grüne See in der Nähe von Witzenhausen in Nordhessen. Dort sei das Wasser stark eingetrübt, so die Naturschutzbehörde. Außerdem sollte im Kuckeisee in der Rhön und im Großen Wog in Darmstadt besser nicht gebadet werden. Bereiche mit grünen Schlieren auf der Wasseroberfläche sollten insgesamt gemieden werden. Eine starke Wassertrübung deutet ebenfalls auf Blaualgen hin. Die können Magen-Darm-Beschwerden auslösen, auch Haut- und Augenreizungen sind möglich.
1: Zu heiß für Sightseeing. In Frankreich gilt aktuell die höchste Hitzewarnstufe. In Paris liegen die Temperaturen um die 35 Grad. Mehrere Sehenswürdigkeiten haben deshalb ihre Öffnungszeiten verkürzt, zum Beispiel der Eiffelturm. Normalerweise ist er bis Mitternacht geöffnet, jetzt macht der Betreiber schon um 16 Uhr Schluss. Auch das Musée d'Orsay und der Louvre sind wegen der Hitze früher zu.

0: A5 Karlsruhe Richtung Heidelberg zwischen Kronau und Waldorf-Wiesloch streckenweise stockender Verkehr. A5 Frankfurt Richtung Kassel zwischen Nordwestkreuz Frankfurt und Bad Homburger Kreuz streckenweise stockender Verkehr wegen einer Baustelle. Da sind nur die beiden linken Fahrstreifen frei. Und A7 Fulda-Würzburg zwischen Fulda-Dreieck und Bad Brückenau-Volkers 3 Kilometer Stau da.
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0: Ja, herzlich willkommen. Nicht nur in HR4, sondern auch im Sommer und in den Ferien, jetzt mit den Gibson Brothers. Und obwohl sie von Trennung reden und singen, also sie singen, was wird aus meinem Leben, wie soll ich ohne deine Liebe leben, wenn du jemals gehen solltest. Also es geht um Liebeskummer und um Trennung. Und trotzdem hört und fühlt sich dieser Titel wie so ein super Party-Hit an. Das kann nur Musik.
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Das ist Udo Jürgens in 4:30 bis 5:00. Das ist der Samstagnachmittag. Mitten im Sommer, 34 Grad und es wird noch heißer. Wohl dem, der irgendein Wasser in der Nähe hat. Die Badeseen, die bieten da eine tolle Abkühlung. Ich habe gerade mal geguckt, wie warm so das Wasser ist. Diemelsee ganz oben im Norden von Hessen haben wir gerade 23 Grad. Genauso wie in Twistesee da am Strandbad. Edersee hat 21, ist ein bisschen kühler. Die Naturbadesee Stockelache, das ist in Borken in Nordhessen, 24 Grad. Und wenn wir dann ganz nach ganz in den Süden gucken, haben wir Badesee Bensheim, hat 25 Grad Wassertemperatur, genau wie in Biblis. 24 Grad sind es in Lampertheim. Wir haben aber auch in den Nachrichten schon gehört, ne, so Blaualgen, es wird vor Blaualgen gewarnt. Die Infos haben sie auch auf hessenschau.de. Genießen Sie die Abkühlung, wo immer Sie können und wo immer Sie haben. Da kommt eine aktuelle Meldung aus dem HR4-Verkehrszentrum. Achtung, auf der A3 Frankfurt-Köln zwischen Mönchhof-Dreieck und Raunheim sind Personen auf der Fahrbahn. Und A3 Frankfurt-Köln zwischen Kelsterbach und Mönchhof-Dreieck eine ungesicherte Unfallstelle. Sie

Nochmal eine Aktualisierung von der A3 zwischen Kelsterbacher Mönchhof Dreieck, eine ungesicherte Unfallstelle. Und dadurch liegen auch in der Gegenrichtung Fahrzeugteile auf der Fahrbahn. Auch da bitte vorsichtig fahren.

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2: Es ist gleich 4:55.
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2: 3 Meldungen haben wir noch. Die A3 Frankfurt Richtung Köln ist zwischen Kelsterbach und Mönchhof Dreieck nach einem Unfall mit 4 Fahrzeugen jetzt gesperrt. Dadurch aktuell 2 Kilometer Stau. Und da werden Sie dringend gebeten, eine Gasse für die Einsatzfahrzeuge freizuhalten. Nennt sich Rettungsgasse. A5, Karlsruhe Richtung Heidelberg, zwischen Kronau und Waldorf-Wieslauf, Strecke Meisterstock in der Verkehr. Und die Autobahn 5, Frankfurt-Kassel, zwischen Nordwestkreuz Frankfurt und Bad Homburger Kreuz, Strecke Meisterstockend, wegen einer Baustelle. Da sind nur die beiden linken Fahrstreifen frei.
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2: Ja! So sieht's aus. Hallo zusammen, schönen guten Tag. Genießen Sie den Samstag, das Wochenende, den Sommer, die Ferien und Hessen und überhaupt mit Peter Maffay. Wenn ich den höre, wenn ich ihn sehe, denke ich sofort, habe ich Bilder aus den 80er Jahren im Kopf und Motorradfahren. Er fährt ja selber auch Motorrad. Das ist Peter, das ist Sonne in der Nacht, das ist HR4.
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0: Das war der Samstagnachmittag. KF 4 bis 5 mit Jens Schulenburg. Kevin Wager wartet mit Erdbeeren auf der anderen Seite der Nachrichten. Die sind lecker.
1: Ich muss ja gestehen, ich esse wirklich nur Erdbeeren, wenn es saisonal welche gibt.
0: Ja,
1: momentan, ich genieße es. Und gerade 500 Gramm für 2,22 Euro, da konnte ich nicht widerstehen.
0: Ja, vor allen Dingen sind die ganz süß. Die sind total lecker.
1: Und ein Schnäppchen.
0: Viel Freude heute Abend.

Eine aktuelle Meldung aus dem HR4-Verkehrszentrum. Vorsicht auf der A5, Darmstadt Richtung Frankfurt. Zwischen Langenmöhrfelden und Zeppelinheim liegt ein Plastikteil auf der Fahrbahn. Vorsicht da.

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10: 17 Uhr. DFB und Klopp offenbar vor Einigung über Bundestrainerposten. Gesetzentwurf gegen Ticketaufschläge soll bald kommen. VW-Betriebsrat sieht Vertrauensverlust in Belegschaft. Das Wetter? Am Abend und in der Nacht meist klar, 19 bis 10 Grad, morgen sonnig bis 34 Grad. Mein Name ist Katja Irle. Die Verhandlungen zwischen dem Deutschen Fußballbund und seinem Wunsch-Bundestrainer Jürgen Klopp kommen offenbar gut voran. Vom DFB hieß es, man habe sich auf Eckpunkte eines potenziellen Vertrags geeinigt. ARD-Sportreporterin Desiree Krause.
11: Es habe ein erstes intensives Gespräch zwischen Jürgen Klopp, DFB-Präsident Bernd Neuendorf und seinem Stellvertreter Hans-Joachim Watzke gegeben. Weitere Gespräche in der kommenden Woche sollen folgen. Beide Seiten, so der DFB, seien zuversichtlich, dass die Verhandlungen erfolgreich abgeschlossen werden können. Dafür braucht es aber zusätzlich eine Einigung mit Jürgen Klopps aktuellem Arbeitgeber Red Bull, an den er bis 2029 vertraglich gebunden ist.
10: Bundesjustizministerin Hubich will gegen überhöhte Preise beim Weiterverkauf von Konzert- und Veranstaltungstickets vorgehen. In einem ARD-Interview sagte sie, der entsprechende Gesetzentwurf sei fast fertig und werde noch vor der Sommerpause vorgelegt. Der Weiterverkauf von Tickets soll demnach möglich bleiben, etwa wenn jemand verhindert ist. Unverhältnismäßige Zuschläge soll es aber künftig nicht mehr geben, deshalb sei eine Obergrenze geplant. Spitzenpolitiker der Regierungsparteien haben an ihre Abgeordneten appelliert, in der Sommerpause des Parlaments keine unnötigen Debatten vom Zaun zu brechen. Der Geschäftsführer der Unionsfraktion Bilger sagte der Rheinischen Post, jetzt sollte gelten, lieber durchschnaufen als draufhauen. Sein Amtskollege in der SPD Wiese sagte, Sommerlochdebatten überlasse man gerne der Opposition. Der Bundestag ist gestern in die sitzungsfreie Zeit gegangen. Anfang September kommen die Abgeordneten in Berlin dann wieder zusammen. Der VW-Betriebsrat wirft Konzernchef Blume vor, das Vertrauen der Mitarbeiter zu verspielen. Die Arbeitnehmervertretung kritisiert, die Konzernspitze lasse Zehntausende Beschäftigte im Unklaren. Sie hatte Blume ein Ultimatum gestellt, die Belegschaft über die Sparpläne zu informieren. Das ist inzwischen verstrichen. Es geht um das geplante Sparprogramm, das auch die Mitarbeitenden in VW-Werk in Baunatal in Nordhessen treffen könnte. Wieder Einbruch bei den Brüder Grimm-Festspielen in Hanau. Nach Angaben der Stadt wurden Bühnen- und Kulissenelemente sowie Requisiten beschädigt. Außerdem hätten die Täter Pyrotechnik gezündet und Wände mit Farbe besprüht. Der Schaden wird auf bis zu 10.000 Euro geschätzt. Es war der zweite Einbruch innerhalb weniger Tage. Bei der Sommerhitze zieht es viele Menschen an den Badesee. Allerdings warnt das Hessische Landesamt für Naturschutz in einigen Gewässern vor Blaualgen und rät dort vom Baden ab. HR-Reporter Mike Nowak.
2: Dazu gehört der Grüne See in der Nähe von Witzenhausen in Nordhessen. Dort sei das Wasser stark eingetrübt, so die Naturschutzbehörde. Außerdem sollte im Kuckeisee in der Rhön und im Großen Woog in Darmstadt besser nicht gebadet werden. Bereiche mit grünen Schlieren auf der Wasseroberfläche sollten insgesamt gemieden werden. Eine starke Wassertrübung deutet ebenfalls auf Blaualgen hin. Die können Magen-Darm-Beschwerden auslösen, auch Haut- und Augenreizungen sind möglich.
10: Das waren die Nachrichten.
12: Das Wetter für Deutschland, Hochsommer bei uns. Auch morgen bleibt so bis zu 35 Grad an der Saar, Mosel und am Oberrhein. Schon fast frisch wird's morgen dann auf den Nordseeinseln bei bis zu 20 Grad. Schauer bleiben weiterhin eine Seltenheit. Schauen wir noch auf die neue Woche. Viel verändert sich nicht. Noch ein Tick wärmer wird sogar bis zu 36 Grad. Das Neueste aus unserem Verkehrszentrum. Vorsicht auf der A3 Köln Richtung Frankfurt zwischen Dietz und Limburg-Nord.

0: zwischen Kronau und Walldorf-Wiesloch streckenweise stockend. Wir bleiben auf der A5 Frankfurt Richtung Kassel jetzt. Zwischen Nordwestkreuz Frankfurt und Bad Homburger Kreuz streckenweise stockender Verkehr wegen einer Baustelle. Es sind nur die beiden linken Fahrstreifen frei. Hier werden dieses Wochenende Spurrillen beseitigt. Das war's, wenn Sie unterwegs sind. Gute Fahrt.
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0: Willkommen! Ich freue mich. Wir verbringen den Samstagnachmittag miteinander. Und wir starten mit einem neuen Schlager von Semino Rossi. Und er hat es wieder geschafft, mir einen Ohrwurm zu verpassen. Dieser Titel. Ich habe ihn einmal gehört. Und ich muss gestehen, ich habe ihn nicht mehr aus dem Kopf bekommen. Und das Erschreckende ist, meine Frau, die hat ihn auch gehört. Und die kann den Text jetzt schon. Ich bin gespannt, wie es Ihnen geht jetzt mit Wahnsinn oder Liebe. Wir starten mit Semino Rossi.
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Felicita, Felicita, wenn es schon so heiß ist wie in Italien, dann bitte mit dem passenden Italien-Hit. Sommerliche 27 Grad sind es gerade in Herbststein in Mittelhessen, habe ich gerade geschaut. Dort feiert Christian Jensko mit uns. Sein Musikwunsch 1000 Träume weit, Tornero. Aber nicht von Anna-Maria Zimmermann oder von Antonia aus Tirol, sondern von Andreas Fulterer. Sehr, sehr gerne. Wenn Sie auch einen Musikwunsch haben, freue ich mich über eine Mail von Ihnen unter schlagerparty@ard.de. Gerne dazu schreiben, woher Sie kommen, für wen Sie sich den Titel vielleicht wünschen und wenn es für Sie ist, warum. Und gerne einfach, wo Sie uns hören. Ich freue mich. schlagerparty@ard.de.

So klingt die ARD-Schlagerparty an diesem sommerlichen Samstag. Es geht jetzt in die Jugend und Kindheit von Thorsten aus Mömbris. Er wünscht sich nämlich die erste allgemeine Verunsicherung mit Vater Morgana. Das hat er geschrieben an schlagerparty@ard.de. Und wenn Sie sich jetzt denken, Mensch, ich will auch einen Titel mir wünschen, sehr gerne. Also her damit. Entweder eine Mail schlagerparty@ard.de oder Sie schicken eine WhatsApp. Entweder schriftlich oder eine ganz schnelle Sprachnachricht unter der Nummer 069 155 4x4. 069 155 4x4. Jetzt aber genug geredet, hier kommt der Musikwunsch von Thorsten.

0: Wir feiern gleich in der ARD-Schlagerparty weiter. Jetzt ist es aber 5:30. Wir schauen auf die Straßen. Hallo, liebe Autofahrer. Vorsicht auf der A7 Kassel Richtung Hannover. Zwischen Kreuz Kassel Mitte und Kassel Ost liegt eine Warnbarke auf dem linken Fahrstreifen. Die A1 Bremen Richtung Osnabrück ist in Höhe Osnabrück Nord wegen einer Brückenbaustelle bis Sonntag 23 Uhr gesperrt. Die A2 Braunschweig-Magdeburg ist zwischen Allerringersleben und Eilsleben wegen Bergungsarbeiten in beiden Richtungen gesperrt. Die A3 Frankfurt Richtung Köln ist zwischen Kelsterbach und Mönchhofdreieck nach einem Unfall mit 4 Fahrzeugen gesperrt. Dadurch 4 Kilometer Stau ab dem Frankfurter Kreuz. Bitte bilden Sie eine Rettungsgasse für die Einsatzfahrzeuge. A5 Karlsruhe Richtung Heidelberg zwischen Kronau und Waldorf-Wiesloch, 4 Kilometer stockender Verkehr. Und wir bleiben auf der A5 Frankfurt Richtung Kassel zwischen Nordwestkreuz Frankfurt und Bad Homburger Kreuz eine Baustelle. Hier sind nur die beiden linken Fahrstreifen frei.
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0: Hallo zusammen. Im Schlager dreht sich ja in fast allen Titeln alles um die Liebe. 2 Schlager voller Energie und man kann richtig gut tanzen darauf. Gibt's jetzt für uns und die sind vollgepackt mit Liebe pur. Paradies von Francine Jordi und den aktuellen Hit von Fantasy. Jeder Tag mit dir. Die

0: 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Brauchen Sie gerade musikalisch eher eine Abkühlung oder Sommer pur? Für Team Abkühlung habe ich diesen Hit hier jetzt gleich im Angebot.
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0: Himbeereis zum Frühstück von Hoffmann und Hoffmann. Und für Team Sommer geht ins Rennen.
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0: Sommernacht in Rom von Gigi Anderson. Welchen der beiden Hits soll ich jetzt für uns spielen? Rufen Sie mich an, kostenfrei 0800 44 22 802. Kostenfrei 0800 44 22 802. Der Titel, der zuerst zwei Stimmen hat, gewinnt. Schauen wir mal. Hallo, hier ist der Kevin von der ARD Schlagerparty. Mit wem spreche ich?
2: Und hier ist die Marlies Bock aus Wildeck.
0: Marlies, hallo. Welchen Titel darf es denn sein?
2: Ich hätte gern Gigi Anderson.
0: Sehr gut. Deine Stimme ist gezählt und mit ein bisschen Glück kommt der jetzt gleich.
2: Ja, Nummer zwei. Dank dir und noch weiterhin viel Spaß.
0: Dir auch. Schönen Sonnensamstag. Ciao, ciao.
2: Danke. Tschüss.
0: So, eine Stimme für Gigi Anderson. Mit wem spreche ich denn hier? Guten Abend. Hallo.
3: Hallo. Hallo, mein Name ist Martina aus Grünberg.
0: Martina, welcher Titel darf es denn für Sie sein?
3: Von Gigi Anderson, Sommernacht in Rom.
0: Martina, damit haben Sie es direkt schon entschieden, Sommernacht in Rom von Gigi Anderson. Wo genießen Sie denn gerade den Sommer?
3: Zu Hause in Grünberg.
0: Ach schön, in der Sonne oder doch lieber im Schatten?
3: In der Sonne.
0: Ach schön, genießen Sie es und hier kommt Gigi Anderson. Danke Ihnen.
3: Dankeschön.
0: Ciao.

0: Die ARD-Schlagerparty. Anna-Karina Wojcak. Und damit geht es einmal kurz auf die Straßen. Vorsicht auf der A3 Köln-Frankfurt zwischen Bad Camberg und Itzstein befinden sich Rehe im Bereich der Fahrbahn. Und Vorsicht auch auf der A485 Gießener Nordkreuz Richtung Langgöns. Zwischen Gießen-Wisseck und Gießen-Ursulum liegt eine Matratze auf dem linken Fahrstreifen. Die Party, die ist ja für uns alle, von uns allen, denn Sie bestimmen ja auch, was heute läuft. Mit Ihren Musikwünschen schicken Sie mir dazu gerne eine WhatsApp unter der Telefonnummer 069 155 4x4. Sie können mir aber auch eine Sprachnachricht machen, dann höre ich nämlich auch mal, wer denn da am anderen Ende die Sendung zuhört. So wie jetzt gerade hier in Kassel.
1: Mein Name ist Hans-Georg Hofmann aus Kassel. Ich wünsche mir passend zum heutigen schönen Wetter die jungen Zillertaler. Heute ist so ein schöner Tag, das Fliegerlied.
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1: Uhr. Brand an Bahnstrecke, möglicherweise Sabotage. VW-Betriebsrat sieht Vertrauensverlust in Belegschaft. DFB und Klopp offenbar vor Einigung über Bundestrainerposten. Das Wetter abends und nachts meist klar, 19 bis 10 Grad, Morgensonne und bis 34 Grad. Mein Name ist Thomas Krüger. Sabotageverdacht nach Brand an Bahnstrecke zwischen Düsseldorf und Köln. Nach ARD-Informationen ist in Sicherheitskreisen ein Schreiben der Gruppe Kommando Angry Birds aufgetaucht. ARD-Reporter Holger Schmidt.
2: Eine offizielle Einschätzung zur Echtheit des Bekennerschreibens gibt es noch nicht. Art und Inhalt lassen allerdings den Schluss zu, dass es authentisch sein könnte. Die Gruppe Angry Birds hatte sich schon in der Vergangenheit zu Anschlägen auf die Bahninfrastruktur in Nordrhein-Westfalen bekannt und wird von deutschen Sicherheitsbehörden dem linken, gewaltbereiten anarchistischen Spektrum zugerechnet. Im Bekennerschreiben ist ausdrücklich beschrieben, wie der Brand gelegt wurde, sodass die Kriminaltechnik einen weiteren Hinweis geben kann, ob das Schreiben tatsächlich Täterwissen enthält.
1: Der VW-Betriebsrat wirft Konzernchef Blume vor, das Vertrauen der Mitarbeiter zu verspielen. Die Arbeitnehmervertretung kritisiert, die Konzernspitze lasse Zehntausende Beschäftigte im Unklaren. Sie hatte Blume ein Ultimatum gestellt, die Belegschaft über die Sparpläne zu informieren. Das ist inzwischen verstrichen. Es geht um das geplante Sparprogramm, das auch die Mitarbeitenden im VW-Werk in Baunatal in Nordhessen treffen könnte. Bundesjustizministerin Hubig will schärfer gegen überhöhte Preise beim Weiterverkauf von Tickets für Konzerte oder andere Veranstaltungen vorgehen. In einem ARD-Interview hat sie jetzt angekündigt, der Gesetzentwurf dazu sei fast fertig.
3: Ich möchte, dass künftig weiterhin möglich bleibt, Tickets weiterzugeben. Das heißt, wenn ich am Samstag nicht ins Konzert kann und die Tickets schon habe, dann kann ich die jemandem weitergeben, aber eben nicht gegen doppelte und dreifache Zuschläge. Und deshalb soll es künftig eine Obergrenze für diese Zuschläge geben.
1: Hubig will den Gesetzentwurf nach der Sommerpause vorlegen. Wieder ein Bruch bei den Brüder-Grimm-Festspielen in Hanau. Nach Angaben der Stadt wurden Bühnen- und Kulissenelemente sowie Requisiten beschädigt. Außerdem hätten die Täter Pyrotechnik gezündet und Wände mit Farbe besprüht. Der Schaden wird auf bis zu 10.000 Euro geschätzt. Es war der zweite Einbruch innerhalb weniger Tage. Radprofi Tim Merlier hat die 8. Etappe der diesjährigen Tour de France gewonnen. Der 33-Jährige siegte im Massensprint nach 180,4 Kilometern zwischen Périgueux und Bergerac. Für Merlier war es der zweite Tagessieg bei der diesjährigen Frankreich-Rundfahrt. Bester Deutscher wurde Pascal Ackermann auf Rang 7. Die Gespräche zwischen dem Deutschen Fußballbund und seinem Wunsch-Bundestrainer Jürgen Klopp sind offenbar auf der Zielgerade. Laut DFB hat man sich auf Eckpunkte für einen Vertrag geeinigt. Klopp soll die Nationalelf nach ihrem WM-Aus wieder auf Erfolgskurs bringen. Heute Abend steht bei der Weltmeisterschaft das nächste Viertelfinale an. Um 23 Uhr spielt England gegen Norwegen. ARD-Sportreporterin Desiree Krause.
4: Die Euphorie bei den Norwegern, die erstmals in einem WM-Viertelfinale stehen, ist riesig. Die Engländer sehnen sich nach dem ersten WM-Titel seit 1966. Es ist auch das Duell der Weltstars Erling Haaland und Harry Kane. Beide stehen für viele Tore und sind die Gesichter ihrer Teams. Nur einer schafft den Sprung ins Halbfinale.
1: Das waren die Nachrichten.
5: Was macht das Wetter bei uns in Deutschland? Relativ einfach und schnell gesagt. Also Hochsommer bei uns, morgen bleibt es auch so, 35 Grad maximal an der Saar, an der Mosel und am Oberrhein. Fast schon frisch wird es dann morgen im Vergleich auf den Nordseeinseln bei maximal 20 Grad. Schauer gibt es eher selten. Und jetzt schauen wir noch auf die neue Woche schnell. Viel ändert sich da nämlich auch nicht. Noch ein Tick wärmer wird es, bis zu 36 Grad. Das war's. Ein bisschen länger dauert es bei den Verkehrsnachrichten. Das aktuellste aus unserem Verkehrszentrum jetzt. Vorsicht auf der A3 Köln-Frankfurt zwischen Bad Camberg und Itzstein. Da befinden sich Rehe im Bereich der Fahrbahn. Die A1 Bremen Richtung Osnabrück ist in Höhen Osnabrück Nord wegen einer Brückenbaustelle bis Sonntag 23 Uhr gesperrt. Die A2 Braunschweig-Magdeburg ist zwischen Allerringersleben und Eilsleben wegen Bergungsarbeiten in beiden Richtungen gesperrt. Weiter geht's mit der A3. Frankfurt Richtung Köln zwischen Frankfurter Kreuz und Mönchhof-Dreieck 4 Kilometer Stau nach einem Unfall mit 4 Fahrzeugen. Der linke und der mittlere Fahrstreifen sind aber jetzt wieder frei.

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1: Ja, guten Abend zusammen. Auf uns wartet jetzt ein aktueller Schlager von Tanja Lasch, ein internationaler Oldie von Chubby Checker und ein deutscher Klassiker von Christina Bach. Wo bekommt man so eine Mischung, außer hier bei uns in der ARD Schlagerparty?

0: Tanja Lasch, die ARD-Schlagerparty. Ich liebe es ja, ihre Musikwünsche zu erfüllen. Und jetzt ein Musikwunsch von Angelina. Und sie hat geschrieben, liebe Grüße vom Mähdrescher in Goddelsheim. Und Angelina ist jetzt am Telefon, aber mit einem lauten Radio. Angelina, kannst du das Radio einmal leise machen, bitte? Perfekt. Du bist gerade auf dem Mähdrescher, habe ich gelesen.
1: Ja.
0: Sehr gut. Alleine oder mit wem?
1: Nee, mit meinem Freund.
0: Ah, das heißt, ihr seid heute am Samstag entspannt zu zweit auf dem Mähdrescher. Er erntet und du hörst Radio.
1: Ja.
0: Sehr gut. Welchen Musikwunsch darf ich denn erfüllen?
1: Amsterdam von Cora.
0: Sehr gut. Was ist denn momentan so an Ernte einzuholen?
1: Die Gerste.
0: Oh, die Gerste, okay. Ist die Ernte gut oder müssen wir uns Sorgen machen?
1: Nee, läuft ganz gut.
0: Sehr gut. Damit es noch besser läuft, kommt jetzt hier Cora mit Amsterdam. Liebe Grüße an deinen Freund und viel Spaß noch.
1: Danke.

schwungvoll mit ABBA. Wir feiern zusammen die Party im Radio. Auch Schlagerstar Melissa Naschemeng feiert heute. Sie wird 36. Alles Gute zum Geburtstag hier von uns. Sie feiert heute richtig groß und wir alle können dabei sein und mit ihr zusammen feiern. Ja, das geht. Melissa Naschemeng steht nämlich heute Abend auf der Starnachtbühne am Wörthersee. Ab 20.15 Uhr live im MDR, moderiert von Barbara Schöneberger und Bergdoktor Hans Siegel. Da gibt es bestimmt auch ein Geburtstagsständchen für Melissa Naschemeng. Und hier ist sie mit ihrem größten Hit, Ich stehe auf Bergbauernburg. Hier ist die ARD Schlagerparty.

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1: Jetzt ist es 6:30. Das Neueste aus unserem Verkehrszentrum, die A1 Bremen Richtung Osnabrück, ist in Höhe Osnabrück-Nord wegen einer Brückenbaustelle bis Sonntag 23 Uhr gesperrt. Die A2 Braunschweig-Magdeburg ist zwischen Allerringersleben und Eilsleben wegen Bergungsarbeiten in beiden Richtungen immer noch gesperrt. Die A3 Frankfurt Richtung Köln zwischen Frankfurter Kreuz und Mönchhofdreieck 4 Kilometer Stau nach einem Unfall mit 4 Fahrzeugen. Der linke und der mittlere Fahrstreifen sind jetzt wieder frei. A5 Karlsruhe Richtung Heidelberg zwischen Kronau und Waldorf-Wiesloch 4 Kilometer stockt. Letzte Meldung weiterhin für den Odenwaldkreis. Die L3260 ist zwischen Hüttental und Untermossau wegen Bergungsarbeiten in beiden Richtungen gesperrt.
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1: Ja, schön, dass wir zusammen diesen sommerlichen Abend verbringen. Ich habe meine erste Single-Schallplatte mitgebracht und rausgekramt. Da kommen Erinnerungen hoch. Lambada von Kaoma. Gleich nach einem kraftvollen Hit von Howard Carpendale im ganz neuen Gewand. Nachts, wenn alles schläft.
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Schön. Da kommen Erinnerungen hoch. Lambada, meine erste Single-Schallplatte. Wie sehr ich damals aufgepasst habe, dass die Schallplatte auf gar keinen Fall einen Kratzer bekommt. Den hellsten Stern von DJ Ötzi, den hören wir schon im Hintergrund, den gab es nicht mehr auf Schallplatte. Das ist der Musikwunsch von Michael Schäfer in Hungen. Bitteschön.

Guten Abend, mein Name ist Sabrina Reker aus Korbach. Für die ARD Schlagerparty wünsche ich mir den Titel von den Prinzen Alles nur beklaut, weil ich den schon ewig nicht mehr gehört habe. Grüßen möchte ich.

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1: Die Prinzen, ein Musikwunsch von Sabrina Reker aus Korbach. Bevor wir zum nächsten Wunschtitel kommen, gibt es eine aktuelle Meldung aus unserem Verkehrszentrum. Vorsicht auf der A66 Wiesbaden Richtung Frankfurt. Zwischen Hattersheim und Griftler Dreieck liegt ein Plastikteil auf der Fahrbahn, und zwar auf der linken Fahrbahn. Und während ich das sage, kommt noch eine Meldung, die gebe ich direkt weiter an Sie. Vorsicht auch auf der A66 Frankfurt Richtung Wiesbaden. Zwischen Frankfurt Miquelallee und Ludwig-Landmann-Straße eine ungesicherte Unfallstelle auf dem Abbiegestreifen. Und als ob sich jemand denken würde, alle guten Dinge sind dreist, kommt noch eine rein. Vorsicht auf der A661 Oberursel Richtung Egelsbach. Zwischen Frankfurt-Friedberger Landstraße und Frankfurt-Ost sind Fahrradfahrer im Bereich der Fahrbahn. So, jetzt haben wir es aber geschafft und damit geht es weiter mit den Musikwünschen. Und da freut sich jetzt in Niederau Renate Gärtner über den neuen Titel der Nockies 1.

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1: Uhr. Feuer an Bahnstrecke, möglicherweise Sabotage. Waldbrände in Andalusien könnten zurückgedrängt werden. DFB und Klopp offenbar vor Einigung über Bundestrainerposten. Das Wetter abends und nachts meist klar bei 19 bis 10 Grad. Morgen Sonne und bis 34 Grad. Mein Name ist Thomas Krüger. Nach dem Brand an der Bahnstrecke zwischen Düsseldorf und Köln gestern gehen die Ermittler von Sabotage aus. Nach ARD-Informationen ist in Sicherheitskreisen ein Bekennerschreiben der Gruppe Kommando Angry Birds aufgetaucht. Darin schreibt die Gruppe, sie habe Brandsätze in einem Kabelschacht deponiert. Aus der Nachrichtenredaktion Astrid Rolle.
2: Die Feuerwehr hatte die Feuer zwar gelöscht, die Flammen hatten aber die Signalkabel beschädigt, mit weitreichenden Folgen für den Nah- und Fernverkehr, Umleitungen, Verspätungen und Ausfälle einzelner Züge. Die Polizei hatte schon früh Sabotage vermutet, deshalb übernahm der Staatsschutz der Kölner Polizei die Ermittlungen. In Sicherheitskreisen wird davon ausgegangen, dass das Schreiben echt ist. Die Gruppe hat sich in der Vergangenheit bereits zu ähnlichen Anschlägen bekannt.
1: Der VW-Betriebsrat wirft Konzernchef Blume vor, das Vertrauen der Mitarbeiter zu verspielen. Die Arbeitnehmervertretung kritisiert, die Konzernspitze lasse Zehntausende Beschäftigte im Unklaren. Sie hatte Blume ein Ultimatum gestellt, die Belegschaft über die Sparpläne zu informieren. Das ist inzwischen verstrichen. Es geht um das geplante Sparprogramm. Nach ARD-Recherchen könnten weltweit bis zu 100.000 Arbeitsplätze wegfallen. Das könnte auch das VW-Werk in Baunatal in Nordhessen betreffen. Dort sind rund 15.000 Mitarbeitende beschäftigt. Zu heiß für Sightseeing. In Paris liegen die Temperaturen um die 35 Grad. Deshalb schließen mehrere Sehenswürdigkeiten früher, zum Beispiel der Eiffelturm. Statt bis Mitternacht ist er nur bis 16 Uhr offen. Auch das Musée d'Orsay und der Louvre sind wegen der Hitze früher zu. In Andalusien brennt es weiter. In der Provinz Almeria sind laut den spanischen Behörden fast 6.600 Hektar Land dem Feuer zum Opfer gefallen. 12 Menschen starben. Aber es gibt Hoffnung, dass die Brände zurückgedrängt werden können. ARD-Korrespondentin Anna Mund.
3: Der andalusische Minister für Katastrophenschutz Sanz sagte am Samstag, die Wetterbedingungen hätten es erstmals erlaubt, das Feuer nicht nur einzudämmen, sondern direkt gegen die Flammen vorzugehen. Die Luftfeuchtigkeit war höher, der Wind schwächer. Der Präsidentschaftsminister der Zentralregierung in Madrid, Bolaños, sagte, Teile des Feuers seien bereits nahezu stabilisiert. Die Lage bleibe aber in einigen Abschnitten schwierig.
1: Die Gespräche zwischen dem Deutschen Fußballbund und seinem Wunsch-Bundestrainer Jürgen Klopp sind offenbar auf der Zielgeraden. Laut DFB hat man sich auf Eckpunkte für einen Vertrag geeinigt. Klopp soll die Nationalelf nach ihrem WM-Aus wieder auf Erfolgskurs bringen. Heute Abend steht bei der Weltmeisterschaft das nächste Viertelfinale an. Um 23 Uhr spielt England gegen Norwegen. ARD-Sportreporterin Desiree Krause.
4: Die Euphorie bei den Norwegern, die erstmals in einem WM-Viertelfinale stehen, ist riesig. Die Engländer sehnen sich nach dem ersten WM-Titel seit 1966. Es ist auch das Duell der Weltstars Erling Haaland und Harry Kane. Beide stehen für viele Tore und sind die Gesichter ihrer Teams. Nur einer schafft den Sprung ins Halbfinale.
1: Das waren die Nachrichten.
5: Das Wetter für Deutschland. Hochsommer bei uns. Auch morgen bleibt es genauso. Bis zu 35 Grad an der Saar, an der Mosel und am Oberrhein. Schon fast frisch wird es dagegen am Morgen auf den Nordseeinseln bei bis zu 20 Grad. Schauer sind eher eine Seltenheit. Und jetzt blicken wir noch mal kurz auf die neue Woche. Viel verändert sich aber nicht. Noch ein Tick wärmer, bis zu 36 Grad. Und damit ab auf die Straßen. Hallo liebe Autofahrer, Vorsicht auf der A66 Frankfurt Richtung Wiesbaden. Zwischen Frankfurt Höchst und Kelkheim liegt ein großes Plakat auf der Fahrbahn. Vorsicht auch auf der A66 Frankfurt Richtung Wiesbaden. Zwischen Frankfurt Miquelallee und Ludwig-Landmann-Straße eine ungesicherte Unfallstelle und zwar auf dem Abbiegestreifen. Die A1 Bremen Richtung Osnabrück ist in Höhe Osnabrück Nord wegen einer Brückenbaustelle bis Sonntag 23 Uhr gesperrt. Die A2 Braunschweig-Magdeburg ist zwischen Allerringersleben und Eilsleben wegen Bergungsarbeiten in beiden Richtungen gesperrt. Jawohl. A3 Frankfurt Richtung Köln zwischen Frankfurter Kreuz und Mönchhof-Dreieck 4 Kilometer Stau nach einem Unfall mit 4 Fahrzeugen. Der linke und der mittlere Fahrstreifen sind aber wieder frei. A5 Karlsruhe Richtung Heidelberg zwischen Kronau und Waldorf-Wiesloch 5 Kilometer stockend. Die A480 Reiskirchen Richtung Gießen ist zwischen Reiskirchener Dreieck und Gießener Nordkreuz wegen Löscharbeiten an einem brennenden PKW vorübergehend gesperrt. Letzte Meldung weiterhin für den Odenwaldkreis. Die L3260 ist zwischen Hüttental und Untermossau wegen Bergungsarbeiten in beiden Richtungen gesperrt. Ganz schön was los. Jetzt sind wir durch. Gute Fahrt.

Village People, YMCA. Seit Jahrzehnten tanzen alle auf der Tanzfläche mit, wenn es heißt YMCA, und machen die Buchstaben nach. Nur ich krieg's irgendwie seit Jahren und Jahrzehnten nicht hundertprozentig fehlerfrei hin. Aber naja, darüber müssen wir jetzt nicht sprechen. Weiter geht's mit Ihren Musikwünschen. Jetzt ein Musikwunsch aus Nürnberg über BR Schlager hört uns Jürgen Rheinbende mit seiner Frau Brigitte. Und die grüßt er jetzt auch ganz lieb, seinen Schatz Brigitte, mit dem neuen Titel von Andreas Gabalier und Pietro Basile, Una Canzone per te. Und damit liebe Grüße zurück ins sonnige Nürnberg.

0: Daniel Sommer mit seinem aktuellen Schlager bei uns in der ARD Schlagerparty. Weiter geht es mit Ihren Musikwünschen. Gerne her damit. Es gibt ja ganz viele Wege, die zu uns und zu Ihrem Musikwunsch führen. Zum Beispiel über unseren Anrufbeantworter. Den können Sie rund um die Uhr erreichen unter der kostenfreien Nummer 0800 4x die 7 224. 0800 4x die 7 224. Und das hat auch dieser Hörer hier gemacht.
1: Hallo, hier ist Ebbe Dieter Kopp aus Niederscheld. Grüße alle Schelder und ich wünsche mir das Lied von Rudi Carrell. Wann wird's denn endlich wieder Sommer? Dankeschön.

0: Wann wird's mal wieder richtig Sommer? Rudi Carrell, 1975 wurde der Titel veröffentlicht und lustigerweise war es 1975 so heiß mit Spitzenwerten über 35 Grad, also so wie jetzt. Und deswegen, ja, lustigerweise passt der Titel ja dann doch ganz gut. Wir schauen jetzt auf die Straßen, es ist 7:30. Hallo, lieber Autofahrer. Vorsicht auf der A4 Erfurt Richtung Chemnitz. Zwischen Jena Zentrum und Stadtroda brennt ein Fahrzeug im Baustellenbereich. Vorsicht auch auf der A9 Nürnberg Richtung Halle Leipzig. Zwischen Eisenberg und Dreusig liegt ein Plastikeimer auf den beiden linken Fahrstreifen. Weiter mit der A1 Bremen Richtung Osnabrück. Hier ist in Höhe Osnabrück-Nord wegen einer Brückenbaustelle bis Sonntag 23 Uhr die Fahrbahn gesperrt. Die A2 Braunschweig-Magdeburg ist zwischen Allerringersleben und Eilsleben wegen Bergungsarbeiten in beiden Richtungen gesperrt. Nur ein Fahrzeugstreifen frei ist auf der A480 Reiskirchen Richtung Gießen zwischen Reiskirchener Dreieck und Gießener Nordkreuz wegen Reinigungsarbeiten. Hier brannte ein Fahrzeug. Und letzte Meldung, hier geht's in den Odenwald auf die L3260. Hier ist zwischen Hüttental und Untermossau wegen Bergungsarbeiten die beiden Richtungen gesperrt.
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0: Hallo, Roland Kaiser ist momentan mit seiner Open-Air-Tour unterwegs durch Deutschland. Morgen macht er Halt in Friedberg in Hessen. Wir hören Roland Kaiser gleich nach Florian Silbereisen und seinem Hit, der wohl besser nicht passen könnte gerade. Sommernachtsgefühle.

0: Roland Kaiser am Samstagabend in der ARD Schlagerparty. Weiter geht es mit meiner Lieblingsrubrik hier bei der ARD Schlagerparty und das sind Ihre Musikwünsche. Und es gab eine WhatsApp-Sprachnachricht von Manuel Seng vom Lützenbachshof und den Wunsch erfüllen wir sehr gerne.
1: Guten Abend, ich grüße alle Landwirte am Feld und wünsche mir von den Schürzenjägern, das wird die längste Nacht der Welt.
0: Lieber Manuel, wir haben das Archiv durchforstet ohne Ende. Es gibt aber die längste Nacht der Welt, nicht von den Schürzenjägern. Wir gehen alle davon aus, dass du die Klostertaler meintest. Deswegen gibt es jetzt die Klostertaler mit ihrem Hit Die längste Nacht der Welt. Bitteschön.

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0: Einen Wunsch, den bekommen wir diese Stunde noch hin.
1: Hallo, ich bin's, Jürgen Bernstein aus Uedersen, Kreis Pinneberg, Schleswig-Holstein. Ich wünsche mir von ganzem Herzen Tony Holiday mit Nie mehr allein sein. Dann grüße ich meine Freundin Britta damit, die ich damals noch nicht kannte, mit der ich jetzt 15 Jahre zusammen bin.
0: Ja, sehr gerne. Vielen Dank für diesen Musikwunsch. Es ist so schön, dass es immer wieder Titel gibt, die man noch nie gehört hat, wie zum Beispiel die deutsche Version jetzt von Tony Holiday. Nie mehr allein sein, Son of Jamaica im Original. Bitteschön.
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Schlagerparty mit Kevin Wager. Das war's von mir für heute. Die Party geht aber direkt weiter mit der ARD-Party, Schlagerparty nonstop. Vielen Dank für die schöne Zeit. Gleich mit Michelle, Beatrice Egli, Vox Club, Marianne Rosenberg, Udo Jürgens und vielen mehr. Genießen Sie

Es gibt noch eine aktuelle Meldung aus dem Verkehrszentrum. Vorsicht auf der A485 lang Gönz Richtung Gießener Nordkreuz zwischen Linden und Dreieck-Bergwegswald. Eine ungesicherte Unfallstelle auf dem linken Fahrstreifen. Ein PKW hat sich gedreht und steht entgegen der Fahrtrichtung. Da bitte vorsichtig fahren.

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1: Um 20 Uhr mit Thomas Krüger. Nach dem Brand an der wichtigen Bahnstrecke zwischen Düsseldorf und Köln wird ein Sabotageakt vermutet. Nach ARD-Informationen ist in Sicherheitskreisen ein Bekennerschreiben der Gruppe Kommando Angry Birds aufgetaucht. Darin schreibt die Gruppe, sie habe Brandsätze in einem Kabelschacht deponiert. Die Strecke ist seit gestern gesperrt. Wann der Zugverkehr wieder normal läuft, ist noch unklar. Zum zweiten Mal innerhalb weniger Tage ist in dem Lager der Brüder Grimm-Festspiele in Hanau eingebrochen worden. Das Motiv ist bisher unklar, der Schaden insgesamt rund 20.000 Euro. HR-Reporterin Gabi Beck.
2: Oberbürgermeister Kaminski spricht von einer Unverschämtheit. Der Intendant der Festspiele Engel ist fassungslos. Laut Angaben der Stadt müssen sich die Einbrecher Zugang zu dem Lager verschafft haben und Wände und Böden mit Farbe besprüht haben. Außerdem haben sie dort lagernde Pyrotechnik und Konfettikanonen gezündet, einen Gabelstapler und Bühnen- und Kulissenelemente beschädigt, außerdem einige Requisiten.
1: Im Süden Spaniens brennt es weiter. In der andalusischen Provinz Almeria sind schon 6.600 Hektar Land im Feuer zum Opfer gefallen. 12 Menschen starben. Trotzdem machen die Behörden Hoffnung. Der zuständige andalusische Minister sagte heute, die Wetterbedingungen seien günstig, um gegen die Flammen vorzugehen. Auch von der Regierung in Madrid hieß es, ein Teil der Brände sei stabilisiert. Anderswo bleibe die Lage aber schwierig. In den USA ist die wohl letzte bekannte Nutzerin einer eisernen Lunge gestorben. Die an Kinderlähmung erkrankte Martha Lillard starb laut US-Medien im vergangenen Monat mit 78 Jahren in Oklahoma. Die eiserne Lunge ist ein in den 1920er Jahren entwickelter großer Metallzylinder, der Patienten beim Atmen hilft. Während andere Poliokranke auf moderne Beatmungsgeräte umstiegen, nutzte Martha Lillard weiter die eiserne Lunge. Tennisprofi Linda Noskova aus Tschechien hat das Finale von Wimbledon gewonnen und ihren ersten Grand-Slam-Sieg gefeiert. Die 21-Jährige besiegte ihre Landsfrau Karolina Muchova in 3 Sätzen. Dass 2 Tschechinnen im Endspiel standen, gab es zuletzt 1968. Wegen der extremen Hitze in Frankreich wird die nächste Etappe der Tour de France gekürzt. Nach Angaben der Veranstalter wird die Strecke morgen 155,5 Kilometer lang sein, 30 weniger als eigentlich vorgesehen. Das waren die Nachrichten. Das Wetter. In der Nacht klar und trocken, nur im Norden und Osten Deutschlands kann es ein paar Wolken geben. Es kühlt ab auf 20 Grad im Südwesten und bis 8 Grad in den Tälern des Erzgebirges. Morgen im Osten auch mal Wolken, aber höchstens vereinzelt Schauer. Im übrigen Deutschland sonst viel Sonne und trocken bei 21 bis 36 Grad. Die Zeit 20.03 Uhr.
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1: Vorsicht auf der A485 Langgöns Richtung Gießener Nordkreuz zwischen Linden und Dreieck Bergwerkswald. Eine ungesicherte Unfallstelle auf dem linken Fahrstreifen. Vorsicht auf der A4 Erfurt Richtung Chemnitz zwischen Jena Zentrum und Stadtroda steht ein brennendes Fahrzeug in einer Baustelle. Und Vorsicht auf der A7 Hannover Richtung Kassel zwischen Kassel Nord und Kassel Ost. Eine ungesicherte Unfallstelle und Fahrzeugteile auf der Fahrbahn. Die A2 Braunschweig-Magdeburg ist zwischen Allerringsleben und Eilsleben wegen Bergungsarbeiten gesperrt. A4 Dresden Richtung Görlitz zwischen Niederseifersdorf und Kodersdorf ist der Tunnel wegen eines defekten Fahrzeugs gesperrt. Die letzte freie Abfahrt ist Niederseifersdorf. A66 Frankfurt Richtung Wiesbaden zwischen Eschborner Dreieck und Frankfurt-Zeilsheim. 2 Kilometer Stau wegen Markierungsarbeiten auf den beiden linken Fahrstreifen. A480 Reiskirchen Richtung Gießen. Zwischen Reiskirchener Dreieck und Gießener Nordkreuz ist wegen Reinigungsarbeiten nur ein Fahrstreifen frei. Und zum Odenwaldkreis, die L3260 ist zwischen Hüttental und Untermossau wegen Bergungsarbeiten in beiden Richtungen gesperrt.
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Hallo, hier spricht der Roland aus Lindenstroth. Ich sitze gerade in meiner Wohlfühloase am Borsigplatz und würde mich freuen, wenn ich in Ihrer Sendung die Beatrice Egli hören könnte mit meinem Lieblingslied Mein Herz, es brennt.

Hallo, ich bin der Tobias Kaiser. Ich wohne eigentlich in Wechnitz im Odewald. Wir sind gerade in Lamberte und hocke hier super zusammen. Und jetzt wünsche ich mir von den roten Steinern Wind im Haar für meine ganze Familie, die hier gerade mit mir dabei hockt. Und wünsche euch noch einen schönen Abend.

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1: Um 21 Uhr mit Thomas Krüger. Die Bahnstrecke zwischen Köln und Düsseldorf ist wieder uneingeschränkt befahrbar. Das hat die Bahn mitgeteilt. Ein Böschungsbrand hatte gestern dort Signalkabel zerstört. Inzwischen tauchte ein Bekennerschreiben auf. Aus der Nachrichtenredaktion Astrid Rolle.
2: Linksextremisten schreiben dazu im Netz, sie hätten zwei Brandsätze in einem Kabelschacht deponiert. In Sicherheitskreisen wird davon ausgegangen, dass das Schreiben echt ist. Die Polizei hatte schon früh Sabotage vermutet, deshalb übernahm der Staatsschutz der Kölner Polizei die Ermittlungen.
1: Wird die Fußball-Weltmeisterschaft demnächst noch größer? FIFA-Präsident Gianni Infantino hat jetzt bestätigt, dass über ein Turnier mit 64 Nationen nachgedacht werde. Er sagte dem Schweizer Portal Blue Sport, darüber werde man nach der jetzigen WM reden. Die ganze Welt müsse von einer Weltmeisterschaft träumen dürfen. Aktuell gibt es 48 WM-Teams. Zwischen 1998 und 2022 waren es 32. Im Süden Spaniens brennt es weiter. In der andalusischen Provinz Almeria sind schon 6600 Hektar Land dem Feuer zum Opfer gefallen. 12 Menschen starben. Trotzdem machen die Behörden Hoffnung. Der zuständige andalusische Minister sagte heute, die Wetterbedingungen seien günstig, um gegen die Flammen vorzugehen. Auch von der Regierung in Madrid hieß es, ein Teil der Brände sei stabilisiert, anderswo bleibe die Lage aber schwierig. Zum zweiten Mal innerhalb weniger Tage ist in das Lager der Brüder Grimm-Festspiele in Hanau eingebrochen worden. Das Motiv ist bisher unklar. Der Schaden insgesamt rund 20.000 Euro. HR-Reporterin Gabi Beck.
3: Oberbürgermeister Kaminski spricht von einer Unverschämtheit. Der Intendant der Festspiele Engel ist fassungslos. Laut Angaben der Stadt müssen sich die Einbrecher Zugang zu dem Lager verschafft haben und Wände und Böden mit Farbe besprüht haben. Außerdem haben sie dort lagernde Pyrotechnik und Konfettikanonen gezündet, einen Gabelstapler und Bühnen- und Kulissenelemente beschädigt, außerdem einige Requisiten.
1: Tennisprofi Linda Noskova aus Tschechien hat das Finale von Wimbledon gewonnen und ihren ersten Grand-Slam-Sieg gefeiert. Die 21-Jährige besiegte ihre Landsfrau Karolina Muchova in 3 Sätzen. Dass 2 Tschechinnen im Endspiel standen, gab es zuletzt 1968. Wegen der extremen Hitze in Frankreich wird die nächste Etappe der Tour de France gekürzt. Nach Angaben der Veranstalter wird die Strecke morgen 155 Kilometer lang sein, 30 weniger als eigentlich vorgesehen. Das waren die Nachrichten. Das Wetter. In der Nacht klar und trocken, nur im Norden und Osten Deutschlands kann es ein paar Wolken geben. Es kühlt ab auf 20 bis 8 Grad. Morgen im Osten auch Wolken, sonst überall sonnig bis 36 Grad. Die Zeit 21.03 Uhr.
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1: Die A2 Braunschweig-Magdeburg ist zwischen Allerdingsleben und Eilsleben wegen Bergungsarbeiten gesperrt. A66 Frankfurt Richtung Wiesbaden zwischen Eschborner Dreieck und Frankfurt-Salzheim. 3 Kilometer Stau wegen Markierungsarbeiten auf den beiden linken Fahrstreifen. Und A485 Langgöns Richtung Gießener Nordkreuz zwischen Linden und Dreieck Bergwerkswald. 1 Kilometer Stau wegen Bergungsarbeiten. Der Verkehr wird über den Standstreifen geleitet.
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Hallo, hier ist Alexander Glab. Ich wünsche mir von DJ Ötzi Anton aus Tirol und grüße meine Schwester, meinen Vater und Thorsten von der Shell-Tankstelle Nordgarns Lügesheim und die Tanja ihre Mutter und alle, die mich kennen.

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1: Um 22 Uhr mit Thomas Krüger. In gut einer Stunde beginnt eines der beiden letzten WM-Viertelfinalspiele. Ab 23 Uhr treffen Norwegen und England aufeinander. ARD-WM-Reporterin Denise Krause.
2: Die Skandinavier um Top-Torjäger Erling Haaland stehen erstmals in einem Viertelfinale. England strebt nach dem ersten Titel seit 1966. In der Nacht spielen dann noch Argentinien und die Schweiz gegeneinander. FIFA-Präsident Gianni Infantino kann sich eine erneute Erweiterung des WM-Teilnehmerfeldes auf 64 Nationen vorstellen. Das sei ein Thema, über das man auf jeden Fall nach der WM nachdenken solle, sagte Infantino dem Schweizer Portal Blue Sport.
1: Die Bahnstrecke zwischen Köln und Düsseldorf ist wieder uneingeschränkt befahrbar. Das hat die Bahn mitgeteilt. Ein Böschungsbrand hatte gestern dort Signalkabel zerstört. Inzwischen tauchte ein Bekennerschreiben auf. Aus der Nachrichtenredaktion Astrid Rolle.
3: Linksextremisten schreiben dazu im Netz, sie hätten zwei Brandsätze in einem Kabelschacht deponiert. In Sicherheitskreisen wird davon ausgegangen, dass das Schreiben echt ist. Die Polizei hatte schon früh Sabotage vermutet, deshalb übernahm der Staatsschutz der Kölner Polizei die Ermittlungen.
1: Im Süden Spaniens brennt es weiter. In der andalusischen Provinz Almeria sind schon 6.600 Hektar Land dem Feuer zum Opfer gefallen. 12 Menschen starben. Trotzdem machen die Behörden Hoffnung. Der zuständige andalusische Minister sagte heute, die Wetterbedingungen seien günstig, um gegen die Flammen vorzugehen. Auch von der Regierung in Madrid hieß es, ein Teil der Brände sei stabilisiert. Anderswo bleibe die Lage aber schwierig. In den USA ist die wohl letzte bekannte Nutzerin einer eisernen Lunge gestorben. Die an Kinderlähmung erkrankte Martha Lillard starb laut US-Medien im vergangenen Monat mit 78 Jahren in Oklahoma. Die eiserne Lunge ist ein in den 1920er Jahren entwickelter großer Metallzylinder, der Patienten beim Atmen hilft. Während andere Polio-Kranke auf moderne Beatmungsgeräte umstiegen, nutzte Martha Lillard weiter die eiserne Lunge. Wieder ein Bruch bei den Brüder Grimm-Festspielen in Hanau. Nach Angaben der Stadt wurden Bühnen- und Kulissenelemente sowie Requisiten beschädigt. Außerdem hätten die Täter Pyrotechnik gezündet und Wände mit Farbe besprüht. Der Schaden wird auf bis zu 10.000 Euro geschätzt. Es war der zweite Einbruch innerhalb weniger Tage. Das waren die Nachrichten. Das Wetter. In der Nacht klar und trocken, nur im Norden und Osten Deutschlands kann es ein paar Wolken geben. Es kühlt ab auf 20 Grad im Südwesten und bis 8 Grad im Erzgebirge. Morgen im Osten auch mal Wolken, aber höchstens vereinzelt Schauer. Im übrigen Deutschland wieder viel Sonne und trocken bei 21 bis 36 Grad. Die Zeit 22.03 Uhr.
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1: Vorsicht bitte auf der A1 Bremen Richtung Hamburg. Zwischen Stuckenborstel und Bockel liegt ein Tier auf der Fahrbahn. Vorsicht auf der A5 Darmstadt Richtung Frankfurt. Zwischen Zeppelinheim und Frankfurter Kreuz steht ein defektes Fahrzeug. Und Vorsicht auf der A9 München Richtung Nürnberg. Zwischen Allersberg und Dreieck Nürnberg-Feucht auch dort ein defekter PKW. Vorsicht auf der B73 zwischen Westersode und Ahrensfluchter Moor. Dort liegt Getreide auf der Fahrbahn. Vorsicht in beiden Richtungen. Auf der A1 Hamburg-Lübeck in Höhe Barsbüttel läuft ein Rind auf der Fahrbahn. Und Vorsicht auf der A7 Kassel Richtung Fulda. Zwischen Hattenbacher Dreieck und Niederaula liegen Fahrzeugteile und ein defektes Fahrzeug steht dort in einer Kurve. Die A30 Bad Oeynhausen-Osnabrück ist zwischen Melle Ost und West wegen Brückenarbeiten bis Montag früh in beiden Richtungen gesperrt. Dadurch zurzeit Stau. Und die A94 München Richtung Passau ist zwischen Altötting und Neuötting Ost wegen Bauarbeiten bis 5.30 Uhr morgen früh gesperrt.
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Hallo, Renate Tesch hier aus Bad Schwartau. Ich wünsche mir für meinen lieben Mann Norbert den Titel von Mickey Krause, dann lege ich Schlager auf. Vielen Dank und ihr macht eine super Sendung.

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1: Um 23 Uhr mit Thomas Krüger. Gerade eben beginnt eines der beiden letzten WM-Viertelfinalspiele. Es ist die Partie Norwegen gegen England. Die Norweger sind zum ersten Mal in einem WM-Viertelfinale. Um 3 Uhr in der Nacht spielt dann Argentinien gegen die Schweiz. Es gibt Überlegungen, dass die Fußball-Weltmeisterschaft noch größer werden könnte. FIFA-Präsident Infantino hat dem Schweizer Portal Blue Sport gesagt, künftig seien auch 64 Teilnehmernationen denkbar. Aus der Nachrichtenredaktion Andreas Gerlach.
2: Zur Begründung sagte Infantino, die ganze Welt müsse von einer Weltmeisterschaft träumen dürfen. Vermeintlich kleine Teams wie Kap Verde hätten den Beweis geliefert, dass man von einer Verwässerung der WM nicht sprechen könne. Die Qualität der Teams sei extrem hoch. Eine ausführliche Diskussion zur Ausweitung werde nach der aktuellen WM beginnen. Diesmal sind es 48 Teams, zwischen 1998 und 2022 waren es 32. Die nächste WM findet 2030 statt.
1: Die Bahnstrecke zwischen Köln und Düsseldorf ist wieder uneingeschränkt befahrbar, das hat die Bahn mitgeteilt. Ein Böschungsbrand hatte gestern dort Signalkabel zerstört, inzwischen tauchte ein Bekennerschreiben auf. Aus der Nachrichtenredaktion Astrid Rolle.
3: Linksextremisten schreiben dazu im Netz, sie hätten 2 Brandsätze in einem Kabelschacht deponiert. In Sicherheitskreisen wird davon ausgegangen, dass das Schreiben echt ist. Die Polizei hatte schon früh Sabotage vermutet, deshalb übernahm der Staatsschutz der Kölner Polizei die Ermittlungen.
1: Die Behörden in Venezuela wollen nach der Erdbebenkatastrophe provisorische Einfamilienunterkünfte bauen. Der Verantwortliche für die Notlage, Rodriguez, sagte, dort sollten die Menschen bleiben können, solange der Wiederaufbau läuft. Mehr als 4.300 Menschen sind bei den beiden Erdbeben am 24. Juni ums Leben gekommen. Rund 18.000 haben ihr Zuhause verloren. Bei einem Wohnhausbrand im mittelhessischen Wetzlar ist ein Schaden von rund 150.000 Euro entstanden. Die Feuerwehr war kurz vor Mittag am Brandort im Stadtteil Nauborn angerückt. Die beiden Bewohner, eine 74-Jährige und ein 75-Jähriger, hatten das brennende Haus rechtzeitig verlassen können. Der Mann kam mit Verdacht auf Rauchgasvergiftung ins Krankenhaus. Die Ursache für das Feuer ist unklar. Niederlage im EM-Finale. Die deutschen U19-Fußballer haben den Kampf um den Europameistertitel verloren. Das Team von Trainer Christian Wörms unterlag Rekordsieger Spanien 0:2. Das waren die Nachrichten. Das Wetter. In der Nacht klar und trocken, nur im Norden und Osten Deutschlands kann es ein paar Wolken geben. Es kühlt ab auf 20 Grad im Südwesten und bis 8 Grad in den Tälern des Erzgebirges. Morgen im Osten auch Wolken, sonst überall Sonne. Trocken bei 21 bis 36 Grad. Die Zeit 23.03 Uhr.
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1: Vorsicht bitte auf der A1 Bremen Richtung Hamburg. Zwischen Stuckenborstel und Bockel liegt ein Tier auf der Fahrbahn. Vorsicht auf der A1 Bremen Richtung Hamburg. In Höhe Bockel liegt auch ein Tier auf der Fahrbahn. Und Vorsicht auf der A3 Würzburg Richtung Nürnberg. Zwischen Höchstadt Nord und Pommersfelden liegen Gegenstände. Vorsicht auf der A7, Ulm Richtung Fulda. Zwischen Kitzingen und Würzburg-Estenfeld steht ein defektes Fahrzeug. Vorsicht auf der A70, Bamberg Richtung Bayreuth. Zwischen Rossdorf am Berg und Stadelhofen liegt ein Fahrrad. Und Vorsicht bitte auf der B28, Neu-Ulm Richtung Hittistetten. Zwischen Einfahrt Rastplatz B28, Neu-Ulm und Senden sind Leute auf der Fahrbahn. Außerdem die A1 Hamburg-Lübeck ist in Höhe Barsbüttel wegen eines freilaufenden Rindes gesperrt. Dadurch staut es sich ab Hamburg-Öfendorf. Und Vorsicht bitte auf der A7 Flensburg Richtung Hamburg. Im Elbtunnel steht ein defektes Fahrzeug.
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Guten Tag, ich bin die Margareta aus Viermünden bei Frankenberg. Ich wünsche mir ein kleiner Teddybär. Ich wünsche allen einen schönen Tag und bleibt gesund.

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1: Null Uhr mit Thomas Krüger. Bei der Fußball-WM läuft gerade das vorletzte WM-Viertelfinalspiel. Es ist die Partie Norwegen gegen England. Die Norweger sind zum ersten Mal in einem WM-Viertelfinale. ARD-WM-Reporterin Desiree Krause.
2: Der Sieger der Partie trifft auf den Gewinner des zweiten Viertelfinals zwischen Argentinien und der Schweiz. Die Partie beginnt um 3 Uhr in der Nacht. Erstmals haben an dieser WM 48 Teams teilgenommen. FIFA-Präsident Infantino kann sich eine erneute Erweiterung auf 64 Nationen vorstellen. Das sagte er dem Schweizer Portal Blue Sport. Die ganze Welt müsse von der WM träumen dürfen und nicht nur Europa und Südamerika.
1: Die Behörden in Venezuela wollen nach der Erdbebenkatastrophe provisorische Einfamilienunterkünfte bauen. Der Verantwortliche für die Notlager, Rodriguez, sagte, dort sollten die Menschen bleiben können, solange der Wiederaufbau läuft. Mehr als 4.300 Menschen sind bei den beiden Erdbeben am 24. Juni ums Leben gekommen. Rund 18.000 haben ihre Zuhause verloren. Bei einem Wohnhausbrand im mittelhessischen Wetzlar ist ein Schaden von rund 150.000 Euro entstanden. Die Feuerwehr war kurz vor Mittag am Brandort im Stadtteil Nauborn angerückt. Die beiden Bewohner, eine 74-Jährige und ein 75-Jähriger, hatten das brennende Haus rechtzeitig verlassen können. Der Mann kam mit Verdacht auf Rauchgasvergiftung ins Krankenhaus. Die Ursache für das Feuer ist unklar. Eine Frau aus Hessen ist beim Gleitschirmfliegen in den Tiroler Alpen tödlich verunglückt. Die Polizei teilte mit, die 28-Jährige sei bei Neustift im Stubaital in einen Wald gestürzt und gegen einen Baum geprallt. Ein Passant entdeckte sie demnach in rund 40 Metern Höhe in einer Baumkrone. Ein weiterer deutscher Gleitschirmflieger wurde in Tirol verletzt. Niederlage im EM-Finale. Die deutschen U19-Fußballer haben den Kampf um den Europameistertitel verloren. Das Team von Trainer Christian Wörns unterlag Rekordsieger Spanien 0:2. Eine deutsche U19 hatte zuletzt 2014 das EM-Finale erreicht. Fußball-Zweitligist Darmstadt 98 hat sein Testspiel beim VfR Velheim gewonnen. Gegen das Team aus Bensheim stand es für die Lilien am Ende 8:0. Und wegen der extremen Hitze in Frankreich wird die nächste Etappe der Tour de France gekürzt. Nach Angaben der Veranstalter wird die Strecke heute nur noch 155,5 Kilometer lang sein. 30 Kilometer weniger als vorgesehen. Das waren die Nachrichten. Das Wetter. In der Nacht klar und trocken, nur im Norden und Osten Deutschlands kann es ein paar Wolken geben. Es kühlt ab auf 20 bis 8 Grad. Tagsüber im Osten auch mal Wolken, aber höchstens vereinzelt Schauer. Sonst viel Sonne und trocken bei bis zu 36 Grad. Die Zeit 0:03.
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1: 1 Uhr mit Gabriela Kühne. Bei der Fußball-Weltmeisterschaft spielen gerade Norwegen und England um den Einzug ins Halbfinale. Kurz vor Schluss steht es 1:1 und das Spiel könnte in die Verlängerung gehen. In 2 Stunden steht dann noch das letzte Viertelfinale an zwischen Argentinien und der Schweiz. Aus dem ARD-WM-Team Michael Küster.
2: Noch nie hat die Schweiz das Halbfinale einer Weltmeisterschaft erreicht. Ebenso hat das Land noch kein einziges Spiel gegen Argentinien gewinnen können. Allein schon deshalb ist die Favoritenrolle klar. Argentinien hat jedes seiner letzten 12 Länderspiele gewonnen. Allerdings musste der Weltmeister in seinen bisherigen K.O.-Duellen lange zittern. Gegen Kap Verde ging es in die Verlängerung und gegen Ägypten holte der Titelverteidiger erst in der Schlussphase einen 2-Tore-Rückstand auf. Die Schweiz musste im Achtelfinale gegen Kolumbien sogar ins Elfmeterschießen.
1: Volkswagen-Chef Blume hat sich kritisch über Werksschließungen geäußert. Blume sagte der Bild am Sonntag, es gebe intelligentere Lösungen als Standorte dicht zu machen. Er deutete an, dass weitere Einsparungen an Standorten der bessere Weg sein könnten. Zuletzt war darüber spekuliert worden, dass der VW-Vorstand Werke in Hannover, Zwickau, Emden und Neckarsulm schließen könnte. Nach Medienberichten gab es aber Gegenwind im Aufsichtsrat, in dem auch das Land Niedersachsen sitzt. Zahlreiche Einsatzkräfte kämpfen weiter gegen den Waldbrand in der südspanischen Region Andalusien. Mindestens 12 Menschen kamen bei dem Feuer ums Leben. Aus der Nachrichtenredaktion Gisela Former.
3: Nach Angaben der Feuerwehr haben höhere Luftfeuchtigkeit und schwächere Winde die Löscharbeiten inzwischen etwas erleichtert. Die Lage bleibe aber vielerorts kritisch. Etwa 500 Feuerwehrleute sind weiter im Einsatz. Es handelt sich um einen der schwersten Waldbrände in der neueren Geschichte Spaniens. Fast 7000 Hektar Wald wurden zerstört. Bundeskanzler Merz zeigte sich angesichts der Todesfälle bestürzt. Er hoffe, dass die vielen Verletzten und Angehörigen der Opfer Trost finden, erklärte er in den sozialen Netzwerken. Dem spanischen Ministerpräsidenten Sanchez sprach Merz seine Anteilnahme aus.
1: Im Streit über die Straße von Hormus hat offenbar der Oman einen Vorschlag vorgelegt. Einem CNN-Bericht zufolge soll der Schiffsverkehr auf der südlichen Hormus-Route wie vor dem Krieg frei möglich sein. Auf der Nordroute entlang der iranischen Küste wären demnach Genehmigungen des Iran nötig. Gebühren sollen auf keiner der Strecken fällig werden. Das waren die Nachrichten. Das Wetter in Deutschland. Heute Nacht klar und trocken bei Werten zwischen 19 und 13 Grad, tagsüber sonnig und kaum Wolken, 27 bis 33 Grad, an der Nordsee etwas kühler. Am Montag viel Sonne, ganz im Norden sind kurze Schauer möglich, 27 bis 35 Grad und am Dienstag Sonne und ein paar Wolken, aber fast überall trocken, wieder 27 bis 35 Grad. Die Zeit, es ist 1:03 Uhr.
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1: 2 Uhr mit Gabriela Kühne. Bei der Fußballweltmeisterschaft steht England im Halbfinale. Die Engländer gewannen ihr Viertelfinale gegen Norwegen mit 2:1 nach Verlängerung. Englands Gegner entscheidet sich heute Nacht. In einer Stunde wird das Viertelfinale zwischen Argentinien und der Schweiz angepfiffen. Aus dem ARD-WM-Team Michael Küster.
2: Noch nie hat die Schweiz das Halbfinale einer Weltmeisterschaft erreicht. Ebenso hat das Land noch kein einziges Spiel gegen Argentinien gewinnen können. Allein schon deshalb ist die Favoritenrolle klar. Argentinien hat jedes seiner letzten 12 Länderspiele gewonnen. Allerdings musste der Weltmeister in seinen bisherigen K.O.-Duellen lange zittern. Gegen Kap Verde ging es in die Verlängerung und gegen Ägypten holte der Titelverteidiger erst in der Schlussphase einen 2-Tore-Rückstand auf. Die Schweiz musste im Achtelfinale gegen Kolumbien sogar ins Elfmeterschießen.
1: Die iranischen Revolutionsgarden haben die vollständige Schließung der Straße von Hormus bekannt gegeben. Die Sperre gelte bis auf Weiteres, meldeten iranische Staatsmedien. Zuvor seien Warnschüsse auf ein Schiff abgefeuert worden, das eine nicht genehmigte Route befahren habe. Mittlerweile gibt es auch Berichte über neue US-Angriffe in dieser Nacht auf iranische Stellungen. Volkswagen-Chef Blume hat sich kritisch über Werksschließungen geäußert. Blume sagte der Bild am Sonntag, es gebe intelligentere Lösungen, als Werke dicht zu machen. Er deutete an, dass weitere Einsparungen an Standorten der bessere Weg sein könnten. Zuletzt war darüber spekuliert worden, dass der VW-Vorstand Werke in Hannover, Zwickau, Emden und Neckarsulm schließen könnte. Nach Medienberichten gab es aber Gegenwind im Aufsichtsrat, in dem auch das Land Niedersachsen sitzt. Der Sparplan bei VW sieht unter anderem vor, zehntausende Stellen zu streichen und die Modellflotte deutlich zu verkleinern. Die wichtige Bahnstrecke zwischen Düsseldorf und Köln ist wieder frei. Der Abschnitt war seit Freitag nach einem Böschungsbrand gesperrt. Aus der Nachrichtenredaktion Karin Busche.
3: Hinter dem Böschungsbrand steckt vermutlich ein Brandanschlag. Aus Sicherheitskreisen verlautete, es werde ein Sabotageakt vermutet. Auf einer Plattform im Internet ist ein Bekennerschreiben einer linksextremistischen Gruppe aufgetaucht. An der Bahnstrecke hatte am Freitag an 2 Stellen die Böschung gebrannt. Durch die Flammen wurden mehrere Signalkabel beschädigt, was weitreichende Folgen hatte für den Nah- und Fernverkehr. Umleitungen für Verspätungen und Ausfälle einzelner Züge. Zahlreiche Kabel mussten repariert werden. Am frühen Abend waren die Schäden behoben. Laut Bahn fahren die Züge wieder ohne Einschränkungen.
1: Das waren die Nachrichten. Das Wetter in Deutschland. Heute Nacht klar und trocken bei Werten zwischen 19 und 13 Grad. Tagsüber sonnig und kaum Wolken, 27 bis 33 Grad. Am Montag viel Sonne, ganz im Norden sind kurze Schauer möglich, 27 bis 35 Grad. Und am Dienstag Sonne und ein paar Wolken. Es ist 2:03 Uhr.
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